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1: Am Mikrofon Gisela Hoff. Die Staatsverschuldung der 38 OECD-Länder hat sich seit 2007 nahezu verdreifacht. Nach OECD-Daten stiegen die Verbindlichkeiten von damals 22,5 Billionen Dollar auf 61 Billionen Dollar im Jahr 2025. Besonders stark fällt der Anstieg in den USA aus. Dort wuchs die Verschuldung im gleichen Zeitraum von 9 auf 40 Billionen Dollar. Im August wurde damit erstmals die Marke von 40 Billionen Dollar überschritten. Nach Angaben des US-Finanzministeriums kommen in den Vereinigten Staaten durchschnittlich täglich mehr als 6 Milliarden Dollar an neuen Schulden hinzu. Die Entwicklung sorgt zunehmend für Sorgen an den Finanzmärkten. Die deutsche Rüstungsindustrie kann den Beschäftigungsabbau in anderen Industriezweigen bislang nur in geringem Umfang ausgleichen. Das zeigt eine Studie des Instituts für Arbeitsmarkt- und Berufsforschung. Demnach wechselten im vergangenen Jahr rund 1.100 Beschäftigte aus anderen Industriebranchen in die Rüstungsindustrie. Etwa dreimal so viele wie vor 2020. Zusätzlich kamen rund 1.400 Beschäftigte aus anderen Bereichen in die Branche. Gleichzeitig wechselten 23.000 Industriearbeiter in die öffentliche Verwaltung oder Sozialversicherung. Die Bürokratie ist aus Sicht vieler deutscher Unternehmen derzeit das größte Problem für die Wirtschaft. In einer Umfrage nannten 50% der befragten Firmen den bürokratischen Aufwand. Dahinter folgten die Energie- und Arbeitskosten mit 27% bzw. 22%. IFO-Experte Wohlrabe warnt, dass nicht nur Personal durch Verwaltungsaufgaben gebunden werde. Auch Investitionen könnten ausbleiben, wenn Genehmigungs- und Dokumentationspflichten ein Vorhaben unwirtschaftlich machten. Frankreich und Kanada wollen ihre Zusammenarbeit in den Bereichen Energie und Sicherheit verstärken. Das kündigte Frankreichs Präsident Macron nach einem Treffen mit dem kanadischen Premierminister Carney an. Beide Regierungen sollen demnach Möglichkeiten für eine engere Kooperation prüfen, unter anderem auch in der Fischerei. Macron verwies zudem auf kanadische Flüssiggasprojekte, die aus seiner Sicht zur Sicherung der Energieversorgung Europas und zu stabileren Spritpreisen beitragen könnten.
0: Das Wetter.
2: Heute wieder Sonne und Wolken im Wechsel bei maximal 18 Grad.
0: Der Verkehrsdienst.
2: Abschnittsweise voll gesperrt ist wegen der Sanierung die Straße zwischen Hähnchen und Kolkwitz. Der Verkehr wird großräumig über Cottbusch, Bremberg, Drebkau und Burg umgeleitet.
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11 Minuten nach 6, wie sieht's programmmäßig aus heute? Also habe ich unter anderem Folgendes im Köcher. Wir gucken dann gleich mal in den Oberspreewald-Lausitz-Kreis. Da geht's um die nächste Kreistagssitzung, zu der Sie eingeladen sind. Es geht um den Stadtteilspaziergang in Sedlitz heute. Das wird dann so 10 vor 7 etwa sein. Und wir gucken mal zum Einstein-Teleskop, das ja in der Lausitz gebaut werden könnte. Da gibt's morgen ein Treffen aller Bürgermeister des Landkreises Bautzen in Königsbrück. Die wollen die ganze Sache nämlich forcieren. Mehr dazu in dem Beitrag kurz vor 6:30. Zur DDP-Tanzgala, die am Sonntag in der Lausitzhalle stattgefunden hat, da schauen wir nochmal, naja, das wird so 10 Minuten nach 8 etwa sein. Es gibt einen Titel von unserer CD der Woche. Truck Stop gibt's in dieser Woche hier bei uns, also beste Country-Musik, beste deutsche Country-Musik, muss man ja sagen, oder darf man ja sagen, 10 vor 8 habe ich deinen nächsten Titel. Und es dreht sich nochmal um eine Tour vom Großrechner zum Sedlitzer See, an der Sie teilnehmen können. Mehr dazu sage ich Ihnen so kurz nach 8:30 etwa. Das alles und mehr heute hier im Fröhlichen Wecker, natürlich begleitet von bester Musik. Und wir werden auch heute in die Sterne gucken, das ist versprochen, kurz nach 8 wird das sein. Mehr zum Wetter habe ich, wie gewohnt, nach den nächsten beiden Titeln.

9 Minuten noch, dann ist es 6:30. Wettermäßig sieht's folgendermaßen aus. Heute also gibt's wieder diesen Wechsel von Sonne und Wolken. 18 Grad soll es warm werden. Nachts zeigt sich der Himmel mal sternklar, mal locker bewölkt mit Tiefstwerten um 8 Grad. Morgen wird die Sonne meist auch nur von lockeren Wolken begleitet und dazu werden 19 Grad erwartet. Am Donnerstag dann mehr Wolken als Sonne und zeit- und gebietsweise Regen oder Schauer und nur noch 15 Grad hier bei uns im Lausitzweller Radioland. Am Freitag wieder wechselnd wolkig. Es soll am Freitag aber trocken bleiben. Und dann gucken wir gleich nochmal aufs Bio-Wetter. Die Wetterberuhigung wirkt sich positiv auf den Organismus und das Allgemeinbefinden aus, ist da zu lesen. Die Leistungs- und Konzentrationsfähigkeit sind erhöht. Das freundliche Wetter mit längerem Sonnenschein lädt zu allerlei Aktivitäten im Freien ein. Das lässt doch Potenzen offen. Und wer jetzt gerade von der Nachtschicht gekommen ist, für den habe ich hier das Passende von Prinzip.

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1: Einen guten Morgen wünscht Ihnen Antonia Naumann. Sachsen Energie hat eine neue Förderrunde für Sportvereine gestartet. Insgesamt 60 Breitensportvereine können jeweils einen Gutschein über 1.500 Euro für Sportausrüstung, Teamkleidung oder weiteres Vereinsequipment gewinnen. Bewerbungen sind ab heute bis zum 11. Oktober online möglich. Teilnahmeberechtigt sind Sportvereine aus allen 10 sächsischen Landkreisen sowie aus Dresden, Leipzig und Chemnitz. Seit 2021 hat Sachsen Energie nach eigenen Angaben bereits 395 Vereine mit insgesamt 555.000 Euro unterstützt. Staatsminister Dirk Panther hat sich in Weißwasser mit Vertretern aus Handwerk und Mittelstand getroffen. Bei dem Austausch ging es vor allem um die Herausforderungen des Strukturwandels. Die Unternehmen forderten unter anderem verlässliche politische Rahmenbedingungen und wettbewerbsfähige Energiepreise. Auch die Nachnutzung ehemaliger LEAG-Industrieflächen, Fachkräftesicherung und die Zukunft der beruflichen Bildung waren Thema. Panther sagte zu, die Anregungen in die Regierungsarbeit einzubringen. In Hoyerswerda beginnt eine Gedenkwoche zum 35. Jahrestag der rassistischen Ausschreitungen von 1991. Bis Sonntag gibt es unter dem Titel Hoyerswerda 1991 Erinnerungen, Einsichten, Perspektiven verschiedene Veranstaltungen. Im Mittelpunkt stehen in diesem Jahr besonders die Erfahrungen ehemaliger mosambikanischer Vertragsarbeiterinnen und Vertragsarbeiter, die auch in Hoyerswerda lebten und arbeiteten. Geplant sind unter anderem Ausstellungen, ein historischer Stadtrundgang und eine Gedenkveranstaltung am Mittwoch am Denkmal im Zentralpark. Am Sonntagabend wird zudem in der Zirkowski-Straße ein Gedenkstein für Mike Zerner eingeweiht, der 1993 nach einem Neonazi-Angriff an seinen Verletzungen starb. Die Hoyerswerda Sportakrobatinnen Johanna Schöne und Nona Kara sind Junioren-Weltmeisterinnen. Das Duo setzte sich bei den Weltmeisterschaften gegen die internationale Konkurrenz durch und holte Gold. Damit krönten die Europameisterinnen von 2025 ihren bisher größten Erfolg. Das Mixed-Paar, Louis Gröllich und Milena Lajkow, erreichte im Finale der Weltbesten den 8. Platz.
0: Das Wetter.
2: Heute Sonne und Wolken im Wechsel bei maximalen 18 Grad.
0: Der Verkehrsdienst.
2: In Brieske ist der Kreisverkehr im Gewerbegebiet voll gesperrt. Deshalb geht's zum Gewerbegebiet von der B169 aus über die beiden Kreisverkehre auf der Kreisstraße bis zur Niemscher Kreuzung und von dort in die Grubenstraße sowie in umgekehrter Richtung.
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8 Minuten nach 6:30. Einen wunderschönen Dienstagmorgen wünscht Ihnen Bernd Vogava hier am Mikrofon. Hier ist die Lausitzwelle mit dem fröhlichen Wecker.

Die folgende Information ist eine Einladung für Sie nach Großrieschen. An diesem Donnerstag ab 16 Uhr tritt der Kreistag des Landkreises Oberspreewald-Lausitz zu seiner nächsten Sitzung zusammen. Veranstaltungsort ist wieder das Bürgerhaus Kurmerker in Großrieschen. Ein Eckpunkt dabei wird die Einwohnerfragestunde sein. Dazu informiert Landrat Alexander Ebert zu aktuellen landkreisrelevanten Themen. Daneben werden 20 Tagesordnungspunkte und zahlreiche Beschlussvorlagen behandelt, heißt es in der Information. Es geht unter anderem um den Jahresabschluss 2025 der Sparkasse Niederlausitz sowie die Entlastung des Verwaltungsrates, die Neufassung der Richtlinie zur Förderung des Sports, eine öffentlich-rechtliche Vereinbarung zum Straßenwinterdienst auf den Kreisstraßen und die Neubesetzung verschiedener Gremien und Ausschüsse des Kreistages aufgrund von Änderungen bei Mitgliedern und Stellvertretern. Die Tagesordnung und die Beschlussvorlagen können im Bürgerinformationssystem des Kreistages des Landkreises OSL im Internet eingesehen werden.

Es geht jetzt um den nächsten Ortsteilspaziergang in Senftenberg. Der findet heute statt und es geht durch Sedlitz, informiert das Rathaus. Bürgermeister Andreas Pfeiffer lädt Interessierte wieder ein, dabei zu sein und gemeinsam verschiedene Stationen im Ortsteil zu besuchen und ihre Fragen, Hinweise und Ideen einzubringen. Im Mittelpunkt des Spaziergangs stehen Themen, die die Menschen in Sedlitz bewegen. Gleichzeitig informiert die Stadt über aktuelle Entwicklungen und Vorhaben. Stationen der Runde sind der Anna-Mathilde-Gedenkstein, der Bahnhof Sedlitz, das Oberstufenzentrum Lausitz, Abteilung 2 und zum Abschluss der Hafen Sedlitzer Bucht. Beginn ist also heute um 17 Uhr. Treffpunkt ist der Anna-Maria-Gedenkstein in Sedlitz.

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1: Am Mikrofon Gisela Hoff. Die Staatsverschuldung der 38 OECD-Länder hat sich seit 2007 nahezu verdreifacht. Nach OECD-Daten stiegen die Verbindlichkeiten von damals 22,5 Billionen Dollar auf 61 Billionen Dollar im Jahr 2025. Besonders stark fällt der Anstieg in den USA aus. Dort wuchs die Verschuldung im gleichen Zeitraum von 9 auf 40 Billionen Dollar. Im August wurde damit erstmals die Marke von 40 Billionen Dollar überschritten. Nach Angaben des US-Finanzministeriums kommen in den Vereinigten Staaten durchschnittlich täglich mehr als 6 Milliarden Dollar an neuen Schulden hinzu. Die Entwicklung sorgt zunehmend für Sorgen an den Finanzmärkten. Die deutsche Rüstungsindustrie kann den Beschäftigungsabbau in anderen Industriezweigen bislang nur in geringem Umfang ausgleichen. Das zeigt eine Studie des Instituts für Arbeitsmarkt- und Berufsforschung. Demnach wechselten im vergangenen Jahr rund 1.100 Beschäftigte aus anderen Industriebranchen in die Rüstungsindustrie. Etwa dreimal so viele wie vor 2020. Zusätzlich kamen rund 1.400 Beschäftigte aus anderen Bereichen in die Branche. Gleichzeitig wechselten 23.000 Industriearbeiter in die öffentliche Verwaltung oder Sozialversicherung. Die Bürokratie ist aus Sicht vieler deutscher Unternehmen derzeit das größte Problem für die Wirtschaft. In einer Umfrage nannten 50% der befragten Firmen den bürokratischen Aufwand. Dahinter folgten die Energie- und Arbeitskosten mit 27% bzw. 22%. IFO-Experte Wohlrabe warnt, dass nicht nur Personal durch Verwaltungsaufgaben gebunden werde. Auch Investitionen könnten ausbleiben, wenn Genehmigungs- und Dokumentationspflichten ein Vorhaben unwirtschaftlich machten. Frankreich und Kanada wollen ihre Zusammenarbeit in den Bereichen Energie und Sicherheit verstärken. Das kündigte Frankreichs Präsident Macron nach einem Treffen mit dem kanadischen Premierminister Carney an. Beide Regierungen sollen demnach Möglichkeiten für eine engere Kooperation prüfen, unter anderem auch in der Fischerei. Macron verwies zudem auf kanadische Flüssiggasprojekte, die aus seiner Sicht zur Sicherung der Energieversorgung Europas und zu stabileren Spritpreisen beitragen könnten.
0: Das Wetter.
2: Sonne und Wolken wechseln sich heute wieder ab. 18 Grad soll's warm werden.
0: Der Verkehrsdienst.
2: Gesperrt ist wegen der Sanierung die B115 Eichwege bis zur Landesgrenze Sachsen. Die Umleitung erfolgt großräumig ab der Kreuzung Tschernitz über Halbendorf und Weißwasser.
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7 Minuten nach 7, noch schnell ein Küsschen und dann geht's los. Die Arbeit ruft. Der fröhliche Wecker begleitet Sie noch bis um 10. Am Mikrofon ist Bernd Vogava. Einen wunderschönen Dienstagmorgen darf ich Ihnen wünschen.

Folgende V-Tipps habe ich an dieser Stelle. Beim Nachbarschaftshilfeverein in Hoyerswerda beginnt heute um 9 Uhr das Mutti-Baby-Frühstück im Mehrgenerationenhaus Südtreff in der Schweizer Straße. Ist am Nachmittag ab 14 Uhr Kaffeeklatsch im Fließhof am Markt in Hoyerswerda und ebenfalls am Nachmittag ab 14 Uhr Spielenachmittag im Stell dich ein in Lauter. Unter dem Motto mit Albert Schweitzer für unsere Erde, kleine Hände, große Zukunft, lädt das Albert Schweitzer Familienwerk Brandenburg heute zum großen Kinderfest nach Spremberg ein. Ab 14.30 Uhr erwartet die Kinder ein abwechslungsreicher Nachmittag rund um Nachhaltigkeit sowie Spiel und Spaß. An verschiedenen Stationen kann gebastelt, gespielt und entdeckt werden. Auch daneben ist mit Hüpfburg, Fußballdart, Kinderschminken, Kleinkindoase und Haareflechten für jede Menge Unterhaltung gesorgt. Es gibt auch einen Kinderflohmarkt. Der Eintritt heute in der Bergstraße in Spremberg ist frei. Im Mehrgenerationenhaus in Bernsdorf hat heute von 10 bis 15 Uhr die soziale Anlaufstelle geöffnet. Im Jugendclub aus Ossi in Hoyerswerda ist heute Gamezeit. Zur Verfügung stehen die offenen Hausangebote. Beim Würfel e.V. im Club WK3 in der Kellermannstraße in Senftenberg heißt es heute Nachmittag ab 15 Uhr Rock den Club zum Mitmachen. Kinder können sich wieder an Schlagzeug, Bass, Keyboard und Gitarre ausprobieren.

Gleich eine Minute nach 7:45, warum morgen fast, ne, nicht fast, alle, warum morgen alle Bürgermeister des Landkreises Bautzen in Königsbrück zusammenkommen. Immerhin sind es ja fast 60, das sage ich Ihnen gleich nach dem nächsten Titel.

0: Um eine ganz interessante Sache dreht sich's jetzt. Speziell um die Bewerbung der Lausitz als Standort des Europäischen Einstein-Teleskops geht es morgen auf der Konferenz des Sächsischen Städte- und Gemeindetages in Königsbrück. Dazu kommen alle Oberbürgermeister sowie Bürgermeister des Landkreises Bautzen zusammen, um geschlossen ihre Unterstützung für das Projekt zu bekunden. Es werden unter anderem Unterstützerbriefe der 57 Städte und Gemeinden des Landkreises Bautzen übergeben. Das Einstein-Teleskop soll etwa 10-mal präziser messen als bisherige Anlagen und völlig neue Einblicke in die Entstehung schwarzer Löcher oder die Frühphase des Universums ermöglichen. Es nutzt Laser, die in 200 bis 300 Metern Tiefe in kilometerlangen Tunneln untergebracht sind. Der Vorteil hier: unter der Lausitz befindet sich eine riesige, stabile Granodioritplatte. Das Gestein ist extrem homogen und die Region seismisch sehr ruhig, was ideale Bedingungen für die hochsensiblen Messungen bietet. Es könnten mehrere tausend Arbeitsplätze im Bau, der Wartung und der Hightech-Forschung entstehen. Die endgültige Standortentscheidung auf europäischer Ebene wird für die zweite Jahreshälfte 2027 erwartet. Neben der Lausitz sind die italienische Insel Sardinien sowie die Euregio Maas-Rhein im Rennen.
1: Na, dann schauen wir mal. Das könnte, wenn es denn kommt, gut für die Region sein. Ebenso wie ein großer Centerpark hier bei uns im Seenland. In der Versammlung des Zweckverbandes hat der Ferienparkbetreiber Centerparks den Plan des Baus einer großen Anlage vorgestellt. Sie könnte bei Lieske entstehen, also zwischen Sedlitzer und zwischen Partwitzer See. Mehrere hundert Ferienhäuser könnten dann dort gebaut werden. Da ist aber viel Könnte dabei. Da wird jetzt erstmal 2 Jahre lang geprüft und untersucht, ob es überhaupt geht. Dann müssen Bauanträge gestellt werden. Also das wird noch eine ganze Weile dauern. Aber ich denke, verkehrt wär's nicht.

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1: Einen guten Morgen wünscht Ihnen Antonia Naumann. Sachsen Energie hat eine neue Förderrunde für Sportvereine gestartet. Insgesamt 60 Breitensportvereine können jeweils einen Gutschein über 1.500 Euro für Sportausrüstung, Teamkleidung oder weiteres Vereinsequipment gewinnen. Bewerbungen sind ab heute bis zum 11. Oktober online möglich. Teilnahmeberechtigt sind Sportvereine aus allen 10 sächsischen Landkreisen sowie aus Dresden, Leipzig und Chemnitz. Seit 2021 hat Sachsen Energie nach eigenen Angaben bereits 395 Vereine mit insgesamt 555.000 Euro unterstützt. Staatsminister Dirk Panther hat sich in Weißwasser mit Vertretern aus Handwerk und Mittelstand getroffen. Bei dem Austausch ging es vor allem um die Herausforderungen des Strukturwandels. Die Unternehmen forderten unter anderem verlässliche politische Rahmenbedingungen und wettbewerbsfähige Energiepreise. Auch die Nachnutzung ehemaliger LEAG-Industrieflächen, Fachkräftesicherung und die Zukunft der beruflichen Bildung waren Thema. Panther sagte zu, die Anregungen in die Regierungsarbeit einzubringen. In Hoyerswerda beginnt eine Gedenkwoche zum 35. Jahrestag der rassistischen Ausschreitungen von 1991. Bis Sonntag gibt es unter dem Titel Hoyerswerda 1991 Erinnerungen, Einsichten, Perspektiven verschiedene Veranstaltungen. Im Mittelpunkt stehen in diesem Jahr besonders die Erfahrungen ehemaliger mosambikanischer Vertragsarbeiterinnen und Vertragsarbeiter, die auch in Hoyerswerda lebten und arbeiteten. Geplant sind unter anderem Ausstellungen, ein historischer Stadtrundgang und eine Gedenkveranstaltung am Mittwoch am Denkmal im Zentralpark. Am Sonntagabend wird zudem in der Zirkowski-Straße ein Gedenkstein für Mike Zerner eingeweiht, der 1993 nach einem Neonazi-Angriff an seinen Verletzungen starb. Die Hoyerswerder Sportakrobatinnen Johanna Schöne und Nona Kara sind Junioren-Weltmeisterinnen. Das Duo setzte sich bei den Weltmeisterschaften gegen die internationale Konkurrenz durch und holte Gold. Damit krönten die Europameisterinnen von 2025 ihren bisher größten Erfolg. Das Mixed-Paar, Louis Gröllich und Milena Laikow, erreichte im Finale der Weltbesten den 8. Platz.
0: Das Wetter.
2: Die Sonne und die Wolken, die sollen sich heute im Laufe des Tages wieder abwechseln. Also anfangs sonniger, später kommen dann wohl ein paar mehr Wolken dazu. 18 Grad soll es heute warm werden.
0: Der Verkehrsdienst.
2: Wegen der Sanierung ist in Hoyerswerda die B97 zwischen Görlitzer und Bautzener Brücke voll gesperrt. Die Umleitung führt über die Süd- und Niskia Straße bis zum Kreisverkehr B97 und dann zurück nach Hoyerswerda über die Spremberger Chaussee. In Gegenrichtung geht's dann analog.
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Gleich 7 Minuten nach 7:30 einen zauberhaften Dienstagmorgen wünscht Bernd Vogafer hier am Lausitzwelle Mikrofon. Hier ist der fröhliche Wecker, der Sie bis um 10 beim Start in den Dienstag begleitet. Nach dem nächsten Titel kommt übrigens von Fleetwood Mac, tolles Ding. Gucken wir gleich nochmal auf die DDP-Tanzgala am Sonntag in der Lausitzhalle in Hoyerswerda zurück.

0: Eine Tanzshow der Extraklasse gab es am Sonntag in der Lausitzhalle in Hoyerswerda zu erleben. Manu, die Tanzgala der 30-jährigen DDP-Geschichte, hatten weit über 100 Tänzer auf die Bühne gezaubert. Eine spannende, eine erfolgreiche Geschichte. Die Initiatorin des Projektes, Dörte Freitag.
1: Wie waren die letzten 30 Jahre? Die waren natürlich total toll und wundervoll. Und es gab halt eben viele gute Dinge im Leben und auch viele Sachen, wo man einfach mal hingefallen ist und weiter getanzt hat.
2: Was waren drei wichtige Punkte der Geschichte?
1: Die drei wichtigen Punkte waren die drei Personen. Also einmal, die mich als Kind getanzt hat, wo wiedergespiegelt wurde, dass ich gerne tanzen wollte. Aber wie es so aus Zeiten so war, alle Kurse waren voll, Ballett war voll, Tanzen, Standard war voll und da bin ich nirgendwo reingekommen und dann wurde wieder gespiegelt, dass ich einfach zu Hause weiter alleine getanzt habe mit Medizinachnoten. Und die zweite wichtige Rolle war die Disco Queen, wo ich damals Miss Bellamy geworden bin. Und ja, und die dritte wichtige Rolle war, wo wir die DDP-Gruppe gegründet haben, wo wir einfach unseren eigenen Verein gegründet haben.
2: Wie lange und wie weit sollst du noch gehen?
1: Das weiß ich nicht. Wenn ich jetzt persönlich nicht weitermachen sollte, was ich nicht glaube, weil ich echt gut fit bin, danke lieber Gott, dann würde ich sagen, ich tanze schon weiter, weil ich bin ja auch in der Ü30-Gruppe, wo die Tänzer alle Ü30, Ü40 oder so wie ich Ü50 sind. Und ja, wir tanzen einfach weiter. Wir müssen jetzt nicht mehr so schnell tanzen, obwohl wir noch viel schneller sind als andere Tanzgruppen. Aber wir tanzen weiter, weil es Spaß macht und weil es gesund ist und weil es ein schöner Sport ist und weil es uns einfach glücklich macht.
0: Man hat's gehört, da war richtig was los in der Lausitzhalle am Sonntag. Nur ist ja Tanzen im Radio nicht ganz so einfach. Deswegen gibt's natürlich auch einen Beitrag im Lausitzwelle Fernsehen auf YouTube und natürlich auch immer abrufbar unter lausitzwelle.de auf unserer Internetseite. So.

0: 11 Minuten vor 8 ist es geworden mit Bonnie Tyler.
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0: Von Truckstop kommt unsere CD der Woche in dieser Woche. Deutsche Country-Band 1973 in Hamburg gegründet. Sie haben zunächst englischsprachige Country-Musik, Rock'n'Roll und Blues gespielt. Das war gar nicht so erfolgreich. Deswegen haben die Musik-Cowboys einen Stilwechsel beschlossen und sich dann auf deutschsprachigen Country verlegt. Das, wie wir mittlerweile wissen, war ja die richtige Entscheidung. Die Band ist mega bekannt geworden, hat mega Platten verkauft. 1970 übrigens gab's den Durchbruch dann mit deutschsprachiger Country-Musik.

Oh ja, da kann man nichts verkehrt machen. Das ist, glaube ich, gute Musik und die passt auch hier ganz gut in den fröhlichen Wecker hinein. 7 Minuten noch, dann ist es 8.

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1: Am Mikrofon Gisela Hoff. Die Staatsverschuldung der 38 OECD-Länder hat sich seit 2007 nahezu verdreifacht. Nach OECD-Daten stiegen die Verbindlichkeiten von damals 22,5 Billionen Dollar auf 61 Billionen Dollar im Jahr 2025. Besonders stark fällt der Anstieg in den USA aus. Dort wuchs die Verschuldung im gleichen Zeitraum von 9 auf 40 Billionen Dollar. Im August wurde damit erstmals die Marke von 40 Billionen Dollar überschritten. Nach Angaben des US-Finanzministeriums kommen in den Vereinigten Staaten durchschnittlich täglich mehr als 6 Milliarden Dollar an neuen Schulden hinzu. Die Entwicklung sorgt zunehmend für Sorgen an den Finanzmärkten. Die deutsche Rüstungsindustrie kann den Beschäftigungsabbau in anderen Industriezweigen bislang nur in geringem Umfang ausgleichen. Das zeigt eine Studie des Instituts für Arbeitsmarkt- und Berufsforschung. Demnach wechselten im vergangenen Jahr rund 1.100 Beschäftigte aus anderen Industriebranchen in die Rüstungsindustrie. Etwa dreimal so viele wie vor 2020. Zusätzlich kamen rund 1.400 Beschäftigte aus anderen Bereichen in die Branche. Gleichzeitig wechselten 23.000 Industriearbeiter in die öffentliche Verwaltung oder Sozialversicherung. Die Bürokratie ist aus Sicht vieler deutscher Unternehmen derzeit das größte Problem für die Wirtschaft. In einer Umfrage nannten 50% der befragten Firmen den bürokratischen Aufwand. Dahinter folgten die Energie- und Arbeitskosten mit 27% bzw. 22%. IFO-Experte Wohlrabe warnt, dass nicht nur Personal durch Verwaltungsaufgaben gebunden werde. Auch Investitionen könnten ausbleiben, wenn Genehmigungs- und Dokumentationspflichten ein Vorhaben unwirtschaftlich machten. Frankreich und Kanada wollen ihre Zusammenarbeit in den Bereichen Energie und Sicherheit verstärken. Das kündigte Frankreichs Präsident Macron nach einem Treffen mit dem kanadischen Premierminister Carney an. Beide Regierungen sollen demnach Möglichkeiten für eine engere Kooperation prüfen, unter anderem auch in der Fischerei. Macron verwies zudem auf kanadische Flüssiggasprojekte, die aus seiner Sicht zur Sicherung der Energieversorgung Europas und zu stabileren Spritpreisen beitragen könnten.
0: Das Wetter.
2: Anfangs heute sonnig, später kommen dann ein paar Wolken dazu, soll aber trocken bleiben und 18 Grad warm werden.
0: Der Verkehrsdienst.
2: Weil sie saniert wird, ist in Brieske die Straße zwischen, die B6, das ist richtig, ist zwischen Großharter und Fischbach voll gesperrt. Da werden die Straße modernisiert und ein Radweg gebaut. Umleitungen sind ausgeschildert.
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2: Ich hab so viel stehen hier auf meinem Zettel, es ist unwahrscheinlich viel los, straßenbaumäßig, zurzeit in der Region. So viel hatten wir, glaube ich, noch nie. Aber 03571 425 426, das ist die Nummer des Lausitzweller Verkehrsdienstes. Wenn Sie zum Beispiel einen Blitzer ärgert, dann wäre das die richtige Nummer. Ich kann dann dank Ihrer Hinweise, so hoffe ich, alle anderen Verkehrsteilnehmer noch rechtzeitig vorwarnen. 03571 425 426, allen eine gute, eine Blitzer. Freie Fahrt in den Dienstag.
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7 Minuten nach 8 haben wir es. Wir gucken gleich in die Sterne. Bei dem Wetter natürlich heute überhaupt kein Problem. Moin Moin, sagt Bernd Vogabe nochmal. Hier ist die Lausitzwelle mit dem fröhlichen Wecker.

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1: Widder. Wenn der Widder flexibel bleibt, kann er einen glücklichen Tag erleben. Die Arbeit flutscht und Zukunftspläne nehmen Gestalt an.
2: Stier.
1: Ihre Absichten sind klar, also steuern Sie Ihr Ziel ohne Umwege an. Dann kann der Erfolg sogar größer sein als erwartet.
2: Zwillinge.
1: Auch in heiklen Situationen finden die Zwillinge einen Ausweg. Sie setzen heute Köpfchen und Mitgefühl ein. Das kommt an.
2: Krebs.
1: Ihre Zielstrebigkeit ist bewundernswert. Achten Sie aber bitte darauf, dass Sie Ihre Power nicht in die falsche Richtung lenken.
2: Löwe.
1: Lassen Sie sich nicht nerven. Bei bestimmten Menschen sollte der Löwe einfach auf Distanz gehen. Manchmal passt die Wellenlänge einfach nicht.
2: Jungfrau.
1: Überraschende Neuigkeiten werfen Sie heute nicht aus der Bahn. Sie können sich prima anpassen. Ungewöhnliche Umstände haben sogar einen besonderen Reiz für Sie.
2: Waage.
1: Zuversichtlich startet die Waage in den Donnerstag. Trotzdem muss sie mit kleinen Rückschlägen rechnen. Gehen Sie Komplikationen möglichst aus dem Weg.
2: Skorpion.
1: Egal, ob Sie sich exakt an die Regeln halten oder in die Trickkiste greifen. Heute kommen Sie super voran. Da lockt ein früher Feierabend.
2: Schütze.
1: Gefühlsmäßig muss sich der Schütze auf ein paar Wechselbäder einstellen. Erst ab Mittag lassen die Schwankungen nach. Dann findet er seinen gewohnten Schwung wieder.
2: Steinbock.
1: Legen Sie heute nicht jedes Wort auf die Goldwaage. Im Eifer des Gefechts wird der Ton schon mal rauer. Sie kennen doch Ihre Pappenheimer.
2: Wassermann.
1: Im Moment ist der Wassermann auf Genuss programmiert. Trotzdem sollte er aber auch auf seine Umwelt achten. Anderen geht es vielleicht nicht so gut.
2: Fische.
1: Manchmal können Sie ziemlich eigensinnig sein. Warum hören Sie sich gute Ratschläge nicht wenigstens an? Ob Sie sie auch befolgen, bleibt Ihre Sache.
3: Das war das Lausitzwellenhoroskop für Dienstag, den 22. September 2026. Die Zeit in 2 Minuten ist es 8:45.

An der Stelle ein kurzer Auszug aus den Polizeiinformationen von gestern Nachmittag. Ein Renault ist Sonntagnachmittag auf der S119 zwischen Neukirch und Weißenauslitz bei Neudiemen von der Fahrbahn abgekommen und gegen einen Baum geprallt. Der Fahrer hatte Glück und wurde nur leicht verletzt, aber er hatte zu viel getrunken. Ein Atemalkoholtest ergab einen Wert von umgerechnet 2,4 Promille. Das wird teuer, denn dazu kommen noch 9.000 Euro Schaden an seinem Franzosen. Auf der B169 zwischen den Abzweigen Hörlitz und Senftenberg ist am Samstagabend ein Iveco-Transporter völlig ausgebrannt. Aufgrund eines technischen Defekts waren plötzlich Flammen aus dem Motorraum geschlagen. Die Insassen konnten sich rechtzeitig in Sicherheit bringen. Bis nach 21 Uhr nach den Löscharbeiten musste die Strecke vollständig gesperrt werden. In der Klettwitzer Straße in Senftenberg sind am frühen Montagmorgen zwei Fahrradfahrer frontal zusammengestoßen. Sie mussten verletzt ins Krankenhaus gebracht werden. Einer der beiden war offenbar in der falschen Fahrtrichtung unterwegs. Montagmorgen ist in der Albert-Schweitzer Straße in Senftenberg ein Renault mit einem LKW kollidiert und danach einfach weitergefahren. Weil sich Zeugen das Kennzeichen gemerkt hatten, konnte der Wagen wenig später gefunden werden. Die Halterin hat die Tat eingeräumt und muss dafür nun gerade stehen. Und Diebe haben an einer Selbstbedienungstankstelle in Prösen Diesel im Wert von 10.000 Euro abgezapft. Aufgrund einer Störung der Anlage hatte ein Mitarbeiter Videoaufzeichnungen gesichtet und festgestellt, dass eine Gruppe von Männern über mehrere Tage große Mengen getankt, aber nicht bezahlt hatte. Offenbar war der Tankautomat technisch manipuliert worden. Durch die Videos wurden die Fahrzeuge identifiziert und in Elsterwerda gestellt. Drin waren zwei der Tatverdächtigen und auch mehrere Container, einer voll mit Diesel.

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1: Einen guten Morgen wünscht Ihnen Antonia Naumann. Sachsen Energie hat eine neue Förderrunde für Sportvereine gestartet. Insgesamt 60 Breitensportvereine können jeweils einen Gutschein über 1.500 Euro für Sportausrüstung, Teamkleidung oder weiteres Vereinsequipment gewinnen. Bewerbungen sind ab heute bis zum 11. Oktober online möglich. Teilnahmeberechtigt sind Sportvereine aus allen 10 sächsischen Landkreisen sowie aus Dresden, Leipzig und Chemnitz. Seit 2021 hat Sachsen Energie nach eigenen Angaben bereits 395 Vereine mit insgesamt 555.000 Euro unterstützt. Staatsminister Dirk Panther hat sich in Weißwasser mit Vertretern aus Handwerk und Mittelstand getroffen. Bei dem Austausch ging es vor allem um die Herausforderungen des Strukturwandels. Die Unternehmen forderten unter anderem verlässliche politische Rahmenbedingungen und wettbewerbsfähige Energiepreise. Auch die Nachnutzung ehemaliger LEAG-Industrieflächen, Fachkräftesicherung und die Zukunft der beruflichen Bildung waren Thema. Panther sagte zu, die Anregungen in die Regierungsarbeit einzubringen. In Hoyerswerda beginnt eine Gedenkwoche zum 35. Jahrestag der rassistischen Ausschreitungen von 1991. Bis Sonntag gibt es unter dem Titel Hoyerswerda 1991 Erinnerungen, Einsichten, Perspektiven verschiedene Veranstaltungen. Im Mittelpunkt stehen in diesem Jahr besonders die Erfahrungen ehemaliger mosambikanischer Vertragsarbeiterinnen und Vertragsarbeiter, die auch in Hoyerswerda lebten und arbeiteten. Geplant sind unter anderem Ausstellungen, ein historischer Stadtrundgang und eine Gedenkveranstaltung am Mittwoch am Denkmal im Zentralpark. Am Sonntagabend wird zudem in der Zirkowski-Straße ein Gedenkstein für Mike Zerner eingeweiht, der 1993 nach einem Neonazi-Angriff an seinen Verletzungen starb. Die Hoyerswerda Sportakrobatinnen Johanna Schöne und Nona Kara sind Junioren-Weltmeisterinnen. Das Duo setzte sich bei den Weltmeisterschaften gegen die internationale Konkurrenz durch und holte Gold. Damit krönten die Europameisterinnen von 2025 ihren bisher größten Erfolg. Das Mixed-Paar, Louis Gröllich und Milena Laikow, erreichte im Finale der Weltbesten den 8. Platz.
2: Das Wetter. Anfangs heute richtig sonnig, später kommen ein paar Wolken dazu, aber es bleibt den ganzen Tag über freundlich bei 18 Grad.
0: Der Verkehrsdienst.
2: Weil sie saniert wird, ist die Ortsdurchfahrt Friedersdorf gesperrt. Die Umleitung geht nördlich über Großsächen, Morkendorf, Hoyerswerda auf die S108 und südlich über Mordgar, Steinens, Milkel und die B156 Richtung Uist. Die Zufahrt zum Campingplatz Silbersee ist frei.
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2: 03571-425-426, so die Nummer des Lausitzwelle-Verkehrsdienstes.
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Der Megakracher von Dionne Warwick. Mit ihr ist es 8:08 geworden. Moin Moin, sagt Bernd Vogave nochmal. Hier ist die Lausitzwelle mit dem fröhlichen Wecker. Ich habe den Hinweis, den kurzen, wer zurzeit oder wer nach Dörgenhausen möchte, da ist ein bisschen Vorsicht angesagt. Da gab es wohl einen Unfall, ist nicht ganz so schlimm. Man kommt vorbei, aber Augen auf an der Stelle. Das ist gut.

An dieser Stelle habe ich eine Einladung für Sie vom Förderverein Lausitz. Seit Juni 25 sind 5 Bergbaufolgeseen vollständig nutzbar und miteinander vernetzt. Was bedeutet diese Entwicklung für das Lausitzer Seenland? Wie hat sich die Landschaft verändert und wohin geht die Reise? Der Förderverein Lausitz lädt an diesem Donnerstag ein, diese besondere Entwicklung vom Wasser aus zu erleben. Es geht durch den Überleiter Großrechner See zum Sedlitzer See. Der führt unter der Bundesstraße und Bahngleisen durch. Diese außergewöhnliche Verbindung macht die Fahrt zu einem besonderen Erlebnis und zeigt eindrucksvoll, wie die Bergbaufolgelandschaft Schritt für Schritt zu einem vernetzten Seenland wird, so der Förderverein. Am LMBV-Sanierungsstützpunkt gibt Gerd Richter, der Sanierungsbereichsleiter Lausitz der LMBV, einen spannenden Einblick in die Entwicklung der Seenlandschaft, berichtet über die ersten Erfahrungen nach rund 2 Monaten regulärer Nutzung und wagt einen Blick in die Zukunft. Anschließend geht es mit der wilden Ilse wieder zurück nach Großrechen. Dort besteht bei einem Essen die Möglichkeit zum Austausch. Treffpunkt ist also am Donnerstag um 14.15 Uhr am Stadthafen in Großrechen. Weitere Informationen erhalten Sie im Internet unter lausitz.de. Dort können Sie sich auch zur Tour anmelden.

0: Jetzt war sie zu schnell, die gute Liliane, dass sie es vorher ankündigen konnte, aber sie wird es gemerkt haben, die Andrea, das war der Wunschhit für sie. 5 Minuten noch, dann ist es 9.
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1: Mit Gisela Hoff. Der ukrainische Präsident Zelensky will bei seinem bevorstehenden Aufenthalt in New York mit US-Präsident Trump zusammenkommen. Beide hätten bereits telefoniert und dabei mehrere Themen besprochen, teilte Zelensky mit. Ein persönliches Gespräch während der UN-Generalversammlung könne nach seinen Worten neue Impulse für Verhandlungen über ein Ende des Ukraine-Krieges geben. Einen konkreten Termin nannte er noch nicht. Zuvor hatten Trumps Sondergesandter Witkow und Trumps Schwiegersohn Kushner erstmals gemeinsam Kiew besucht, nachdem sie bereits mehrfach Gespräche in Russland geführt hatten. Die Staatsverschuldung der 38 OECD-Länder hat sich seit 2007 nahezu verdreifacht. Nach OECD-Daten stiegen die Verbindlichkeiten von damals 22,5 Billionen Dollar auf 61 Billionen Dollar im Jahr 2025. Besonders stark fällt der Anstieg in den USA aus. Dort wuchs die Verschuldung im gleichen Zeitraum von 9 auf 40 Billionen Dollar. Im August wurde damit erstmals die Marke von 40 Billionen Dollar überschritten. Nach Angaben des US-Finanzministeriums kommen in den Vereinigten Staaten durchschnittlich täglich mehr als 6 Milliarden Dollar an neuen Schulden hinzu. Die Entwicklung sorgt zunehmend für Sorgen an den Finanzmärkten. Die deutsche Rüstungsindustrie kann den Beschäftigungsabbau in anderen Industriezweigen bislang nur in geringem Umfang ausgleichen. Das zeigt eine Studie des Instituts für Arbeitsmarkt- und Berufsforschung. Demnach wechselten im vergangenen Jahr rund 1.100 Beschäftigte aus anderen Industriebranchen in die Rüstungsindustrie, etwa dreimal so viele wie vor 2020. Zusätzlich kamen rund 1.400 Beschäftigte aus anderen Bereichen in die Branche. Gleichzeitig wechselten 23.000 Industriearbeiter in die öffentliche Verwaltung oder Sozialversicherung. Die Bürokratie ist aus Sicht vieler deutscher Unternehmen derzeit das größte Problem für die Wirtschaft. In einer Umfrage nannten 50% der befragten Firmen den bürokratischen Aufwand. Dahinter folgten die Energie- und Arbeitskosten mit 27 bzw. 22%. IFO-Experte Wohlrabe warnt, dass nicht nur Personal durch Verwaltungsaufgaben gebunden werde. Auch Investitionen könnten ausbleiben, wenn Genehmigungs- und Dokumentationspflichten ein Vorhaben unwirtschaftlich machten.
0: Das Wetter.
2: Heute anfangs viel Sonne, später dann kommen ein paar Wolken dazu, aber die werden nicht schlimm sein. 18 Grad soll es heute warm werden.
0: Der Verkehrsdienst.
2: In Königswartha ist die Straße zwischen dem Stellwerk und dem Gewerbegebiet Muna gesperrt. Auch sie und die Kreuzungen werden erneuert. Umfahrungen sind eingerichtet.
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2: 03571 425 426, so die Nummer.
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Ludwig II., der soeben den Thron bestiegen hatte und ein großer Bewunderer seiner Musik war, nach München berufen. Der König tilgte dessen Schulden und unterstützte ihn fortan finanziell. In Großbritannien nahm die erste unabhängige und kommerzielle TV-Station ihren Sendebetrieb auf. Am 22. September 1955 strahlte ein Londoner Sender die erste private Fernsehsendung aus. Diesem Beispiel folgten weitere private TV-Stationen, die zunächst überwiegend mit den großen Kinobetreibern zusammenarbeiteten. Damit endete die Alleinstellung der BBC und Werbung hielt Einzug ins britische Fernsehen. Auch in Deutschland gab es bereits 1955 mit Telesaar einen ersten privaten Fernsehsender. Das war möglich, weil das Saarland bis Ende 1956 nicht der deutschen Rundfunkhoheit unterlag. Erst durch ein Urteil des Bundesverfassungsgerichtes von 1983 wurde Privatfernsehen in Deutschland möglich. Zwei Jahre später startete dann Sat.1 als bundesweit erstes Privatfernsehen. Der französische Staatspräsident François Mitterrand weihte am 22. September 1981 das erste Teilstück der sogenannten TGV-Strecke, einem Hochgeschwindigkeitsabschnitt von Paris nach Lyon, ein. Der elektrisch betriebene TGV erreichte auf seiner Jungfernfahrt eine Durchschnittsgeschwindigkeit von 290 km/h. 1990 bei einer Testfahrt sogar 513,3 km/h. Der schnellste Zug der Welt fährt mittlerweile von Frankreich nach Deutschland, Holland, Belgien, Italien, Großbritannien und in die Schweiz. TGV steht für Train à Grande Vitesse, was übersetzt heißt Zug mit großer Geschwindigkeit.

Folgende V-Tipps habe ich an dieser Stelle. Unter dem Motto mit Albert Schweitzer für unsere Erde, kleine Hände, große Zukunft, lädt das Albert Schweitzer Familienwerk Brandenburg heute zum großen Kinderfest nach Spremberg ein. Ab 14.30 Uhr erwartet die Kinder ein abwechslungsreicher Nachmittag rund um Nachhaltigkeit sowie Spiel und Spaß. An verschiedenen Stationen kann gebastelt, gespielt und entdeckt werden. Auch daneben ist mit Hüpfburg, Fußballdart, Kinderschminken, Kleinkindoase und Haareflechten für jede Menge Unterhaltung gesorgt. Es gibt auch einen Kinderflohmarkt. Der Eintritt heute in der Bergstraße in Spremberg ist frei. Beim Nachbarschaftshilfeverein in Hoyerswerda ist am Nachmittag ab 14 Uhr Kaffeeklatsch im Fließhof am Markt in Hoyerswerda und ebenfalls am Nachmittag ab 14 Uhr Spielenachmittag im Stelldichein in Lauta. Im Mehrgenerationenhaus in Bernsdorf hat heute von 10 bis 15 Uhr die soziale Anlaufstelle geöffnet. Um 19 Uhr beginnt der Bauchtanzkurs. Im Jugendclub aus Ossi in Hoyerswerda ist heute Gamezeit. Zur Verfügung stehen die offenen Hausangebote. Beim Würfel e.V. im Club WK3 in der Kellermannstraße in Senftenberg heißt es heute Nachmittag ab 15 Uhr Rock den Club zum Mitmachen. Das Angebot ist kostenlos.

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1: Einen guten Morgen wünscht Ihnen Antonia Naumann. Sachsen Energie hat eine neue Förderrunde für Sportvereine gestartet. Insgesamt 60 Breitensportvereine können jeweils einen Gutschein über 1.500 Euro für Sportausrüstung, Teamkleidung oder weiteres Vereinsequipment gewinnen. Bewerbungen sind ab heute bis zum 11. Oktober online möglich. Teilnahmeberechtigt sind Sportvereine aus allen 10 sächsischen Landkreisen sowie aus Dresden, Leipzig und Chemnitz. Seit 2021 hat Sachsen Energie nach eigenen Angaben bereits 395 Vereine mit insgesamt 555.000 Euro unterstützt. Staatsminister Dirk Panther hat sich in Weißwasser mit Vertretern aus Handwerk und Mittelstand getroffen. Bei dem Austausch ging es vor allem um die Herausforderungen des Strukturwandels. Die Unternehmen forderten unter anderem verlässliche politische Rahmenbedingungen und wettbewerbsfähige Energiepreise. Auch die Nachnutzung ehemaliger LEAG-Industrieflächen, Fachkräftesicherung und die Zukunft der beruflichen Bildung waren Thema. Panther sagte zu, die Anregungen in die Regierungsarbeit einzubringen. In Hoyerswerda beginnt eine Gedenkwoche zum 35. Jahrestag der rassistischen Ausschreitungen von 1991. Bis Sonntag gibt es unter dem Titel Hoyerswerda 1991 Erinnerungen, Einsichten, Perspektiven verschiedene Veranstaltungen. Im Mittelpunkt stehen in diesem Jahr besonders die Erfahrungen ehemaliger mosambikanischer Vertragsarbeiterinnen und Vertragsarbeiter, die auch in Hoyerswerda lebten und arbeiteten. Geplant sind unter anderem Ausstellungen, ein historischer Stadtrundgang und eine Gedenkveranstaltung am Mittwoch am Denkmal im Zentralpark. Am Sonntagabend wird zudem in der Zirkowski-Straße ein Gedenkstein für Mike Zerner eingeweiht, der 1993 nach einem Neonazi-Angriff an seinen Verletzungen starb. Die Hoyerswerda Sportakrobatinnen Johanna Schöne und Nona Kara sind Junioren-Weltmeisterinnen. Das Duo setzte sich bei den Weltmeisterschaften gegen die internationale Konkurrenz durch und holte Gold. Damit krönten die Europameisterinnen von 2025 ihren bisher größten Erfolg. Das Mixed-Paar, Louis Gröllich und Milena Laikow, erreichte im Finale der Weltbesten den 8. Platz.
0: Das Wetter.
2: Heute freundlich, mit viel Sonne und einigen Wolken bei 18 Grad.
0: Der Verkehrsdienst.
2: Auf der Straße zwischen der Kläranlage Neuwiese-Bering und dem Brandenburger Tor kommt es zu Verkehrsbehinderungen noch eine ganze Weile wegen der Sanierung des Deiches an der Schwarzen Elster.
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8 Minuten nach 9:30 haben wir es. Der fröhliche Wecker des Dienstags liegt sozusagen in den letzten Zügen. Aber er holt sich wieder und morgen gibt's den nächsten dann am Mittwoch. Das ist versprochen, wieder mit vielen Infos aus dem Lausitzweiler Rallyland und bester Musik.

11 Minuten nach halb 10. Kurzer Hinweis aufs Lausitzwelle Fernsehen, wie immer an dieser Stelle. Heute Abend natürlich wieder viele aktuelle Beiträge in der Nachrichtensendung der Drehscheibe. Und daneben einen interessanten über Akkubrände. Wie schwer sie zu löschen sind, was man dagegen tun kann, wie man sich vorbereiten kann. 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

Geblitzt wird auch ein bisschen heute Vormittag. Achtung Autofahrer, Frank hat sich eben gemeldet. Vielen Dank, Frank, für die Information. Der silberne Caddy steht in Hoyerswerda in der Luxemburgstraße. Dort in der 30er-Zone. In welche Richtung genau hat er nicht genannt, aber ist auch egal. Aufpassen an der Stelle. Achtung, in der Hoyerswerda-Luxemburgstraße in der 30er-Zone steht der silberne Caddy der Stadt und der blitzt alle, die da zu schnell durchrauschen.

0: Eine tolle Nummer von den Eagles, vielleicht sogar die beste, obwohl die haben so viele gute. Da fällt es natürlich schwer, den besten Titel rauszufinden. 11 Minuten noch, dann ist es 10.
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Jo, da sind es noch 8 Minuten, dann ist es 10. Ich darf mich an der Stelle verabschieden. Die Zeit ist verflogen. Ich möchte nochmal an den Blitz erinnern. Achtung, Autofahrer, ein silberner Caddy oder der Hoyerswerder silberner Caddy, mittlerweile ja stadtbekannt. Der steht in der Luxemburgstraße, dort ist eine 30er-Zone und dort guckt er, wer zu schnell ist, der ist Mode. Dank nochmal dem Frank für die Information und Achtung, in der Luxemburgstraße in Hoyerswerda wird geblitzt. Dann möchte ich kurz auf den fröhlichen Wecker morgen am Mittwoch verweisen. Es gibt wieder viele Themen aus dem Lausitzweiler Radioland. Wir gucken zum Beispiel morgen nochmal auf den ADFC-Fahrrad-Klimatest. Da können Sie ja zurzeit mitmachen und sich äußern, wie es dann in Ihrer Stadt mit dem Radverkehr aussieht. Das wird ein Thema sein, morgen in der Servicezeit so 7:10 etwa. Dann gucken wir mal ins Seenland. Da wurde jetzt die Zertifizierung barrierefrei gefeiert. Wir gucken auch mal nach Spremberg, da geht es um den Bürgerhaushalt. Und wir gucken auch mal nach Görlitz in den Tierpark. Und da wird Sonntag Red Panda Day gefeiert. Aus gutem Grund, die Tiere sind in der Natur gefährdet. Da gibt es viele Aktionen. Mehr dazu morgen so 8:50 hier bei uns beim Fröhlichen Wecker. Die anderen Themen natürlich wollen wir nicht vergessen. Gute Musik wird mit dabei sein, das ist auch versprochen. Und ich freue mich natürlich riesig, wenn auch Sie wieder mit von der Partie sind. 6 geht's los, egal wann Sie einsteigen. Bis 10 klingelt da auch morgen der Fröhliche Wecker. Ich melde mich natürlich heute Nachmittag nochmal von 14 bis 17 Uhr. Und jetzt halte ich erstmal die Gusche, genug gesabbert. Das war's also von mir. Bis morgen oder bis Nachmittag. Sagt für jetzt Gruß, Dank und Tschüss, Bernd Vogava. Modern Talking hatte ich erst schon. Hier sind die beiden, die Modern Talking des Ostens genannt wurden.

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1: Mit Gisela Hoff. Der ukrainische Präsident Zelensky will bei seinem bevorstehenden Aufenthalt in New York mit US-Präsident Trump zusammenkommen. Beide hätten bereits telefoniert und dabei mehrere Themen besprochen, teilte Zelensky mit. Ein persönliches Gespräch während der UN-Generalversammlung könne nach seinen Worten neue Impulse für Verhandlungen über ein Ende des Ukraine-Krieges geben. Einen konkreten Termin nannte er noch nicht. Zuvor hatten Trumps Sondergesandter Witkow und Trumps Schwiegersohn Kushner erstmals gemeinsam Kiew besucht, nachdem sie bereits mehrfach Gespräche in Russland geführt hatten. Die Staatsverschuldung der 38 OECD-Länder hat sich seit 2007 nahezu verdreifacht. Nach OECD-Daten stiegen die Verbindlichkeiten von damals 22,5 Billionen Dollar auf 61 Billionen Dollar im Jahr 2025. Besonders stark fällt der Anstieg in den USA aus. Dort wuchs die Verschuldung im gleichen Zeitraum von 9 auf 40 Billionen Dollar. Im August wurde damit erstmals die Marke von 40 Billionen Dollar überschritten. Nach Angaben des US-Finanzministeriums kommen in den Vereinigten Staaten durchschnittlich täglich mehr als 6 Milliarden Dollar an neuen Schulden hinzu. Die Entwicklung sorgt zunehmend für Sorgen an den Finanzmärkten. Die deutsche Rüstungsindustrie kann den Beschäftigungsabbau in anderen Industriezweigen bislang nur in geringem Umfang ausgleichen. Das zeigt eine Studie des Instituts für Arbeitsmarkt- und Berufsforschung. Demnach wechselten im vergangenen Jahr rund 1.100 Beschäftigte aus anderen Industriebranchen in die Rüstungsindustrie, etwa dreimal so viele wie vor 2020. Zusätzlich kamen rund 1.400 Beschäftigte aus anderen Bereichen in die Branche. Gleichzeitig wechselten 23.000 Industriearbeiter in die öffentliche Verwaltung oder Sozialversicherung. Die Bürokratie ist aus Sicht vieler deutscher Unternehmen derzeit das größte Problem für die Wirtschaft. In einer Umfrage nannten 50% der befragten Firmen den bürokratischen Aufwand. Dahinter folgten die Energie- und Arbeitskosten mit 27% bzw. 22%. IFO-Experte Wohlrabe warnt, dass nicht nur Personal durch Verwaltungsaufgaben gebunden werde. Auch Investitionen könnten ausbleiben, wenn Genehmigungs- und Dokumentationspflichten ein Vorhaben unwirtschaftlich machten.
0: Das Wetter.
2: Heute starten wir in der Lausitz vielerorts noch mit Sonne. Im Laufe des Vormittags ziehen aber zunehmend Wolken auf. Regen ist dabei nicht in Sicht. Am Nachmittag bleibt es überwiegend bewölkt, zwischendurch kann sich aber immer wieder die Sonne zeigen. Die Temperaturen steigen auf etwa 16 bis 17 Grad. Dazu weht ein schwacher bis mäßiger Wind aus Nordwest.
0: Der Verkehrsdienst.
2: Die B6 ist zwischen Großharthau und Fischbach voll gesperrt. Hier werden die Straße modernisiert und ein Radweg gebaut. Umleitungen sind ausgeschildert.
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2: Bei Staus, Unfällen oder Blitzern zögern Sie nicht lang und rufen uns an. 03571 425 426, das ist unsere Nummer. Wir geben Ihre Informationen dann an alle anderen weiter. Fahren Sie vorsichtig.
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1: Im Studio begrüßt sie Antonia Naumann. Hallo. Im Lausitzer Seenland soll ein neuer Ferienpark von Centerparks entstehen. Geplant ist die Anlage bei Lieske zwischen dem Sedlitzer und dem Partwitzer See, unmittelbar an der Landesgrenze zwischen Brandenburg und Sachsen. Vorgesehen sind 500 bis 700 Ferienhäuser. Insgesamt sollen für den Park rund 300 Millionen Euro investiert werden. Der überwiegende Teil des Parks soll auf Brandenburger Seite entstehen. Nach Angaben des Landkreises Bautzen laufen die Gespräche mit Centerparks bereits seit mehr als 5 Jahren. Das Projekt wäre der erste Ferienpark des Unternehmens in Ostdeutschland. Sachsen Energie hat eine neue Förderrunde für Sportvereine gestartet. Insgesamt 60 Breitensportvereine können jeweils einen Gutschein über 1.500 Euro für Sportausrüstung, Teamkleidung oder weiteres Vereinsequipment gewinnen. Bewerbungen sind ab heute bis zum 11. Oktober online möglich. Teilnahmeberechtigt sind Sportvereine aus allen 10 sächsischen Landkreisen sowie aus Dresden, Leipzig und Chemnitz. Seit 2021 hat Sachsen Energie nach eigenen Angaben bereits 395 Vereine mit insgesamt 555.000 Euro unterstützt. Staatsminister Dirk Panther hat sich in Weißwasser mit Vertretern aus Handwerk und Mittelstand getroffen. Bei dem Austausch ging es vor allem um die Herausforderungen des Strukturwandels. Die Unternehmen forderten unter anderem verlässliche politische Rahmenbedingungen und wettbewerbsfähige Energiepreise. Auch die Nachnutzung ehemaliger LEAG-Industrieflächen, Fachkräftesicherung und die Zukunft der beruflichen Bildung waren Thema. Panther sagte zu, die Anregungen in die Regierungsarbeit einzubringen. In Hoyerswerda beginnt eine Gedenkwoche zum 35. Jahrestag der rassistischen Ausschreitungen von 1991. Bis Sonntag gibt es unter dem Titel Hoyerswerda 1991 Erinnerungen, Einsichten, Perspektiven verschiedene Veranstaltungen. Im Mittelpunkt stehen in diesem Jahr besonders die Erfahrungen ehemaliger mosambikanischer Vertragsarbeiterinnen und Vertragsarbeiter, die auch in Hoyerswerda lebten und arbeiteten. Geplant sind unter anderem Ausstellungen, ein historischer Stadtrundgang und eine Gedenkveranstaltung am Mittwoch am Denkmal im Zentralpark.
0: Das Wetter.
1: Heute starten wir in der Lausitz vielerorts noch mit Sonne. Im Laufe des Vormittags ziehen aber zunehmend Wolken auf. Regen ist dabei nicht in Sicht. Am Nachmittag bleibt es überwiegend bewölkt, zwischendurch kann sich aber immer wieder die Sonne zeigen. Die Temperaturen steigen auf etwa 16 bis 17 Grad. Dazu weht ein schwacher bis mäßiger Wind aus Nordwest.
0: Der Verkehrsdienst.
1: Die B6 ist zwischen Großharthau und Fischbach voll gesperrt. Hier werden die Straße modernisiert und ein Radweg gebaut. Umleitungen sind ausgeschildert.
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1: In Hoyerswerda steht bei der Feuerwehr in der 30er-Zone ein silberner Caddy. Vielen Dank an Pablo für diese Meldung. Außerdem steht in der Ortsmitte Milstrich bei den Containern in der 50er-Zone ein dunkler Caddy. Auch dafür vielen lieben Dank an Schumi. Ich wiederhole nochmal, ein silberner Caddy bei der Feuerwehr in der 30er-Zone in Hoyerswerda und in der Ortsmitte Milstrich bei den Containern in der 50er-Zone ein dunkler Caddy. Vielen Dank an Pablo und Schumi. Bei Staus, Unfällen oder Blitzern zögern Sie nicht lang und rufen uns an. 03571 425 426, das ist unsere Nummer. Wir geben Ihre Informationen dann an alle anderen weiter. Fahren Sie vorsichtig.
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1: Mit Gisela Hoff. Der ukrainische Präsident Zelensky will bei seinem bevorstehenden Aufenthalt in New York mit US-Präsident Trump zusammenkommen. Beide hätten bereits telefoniert und dabei mehrere Themen besprochen, teilte Zelensky mit. Ein persönliches Gespräch während der UN-Generalversammlung könne nach seinen Worten neue Impulse für Verhandlungen über ein Ende des Ukraine-Krieges geben. Einen konkreten Termin nannte er noch nicht. Zuvor hatten Trumps Sondergesandter Witkow und Trumps Schwiegersohn Kushner erstmals gemeinsam Kiew besucht, nachdem sie bereits mehrfach Gespräche in Russland geführt hatten. Die Staatsverschuldung der 38 OECD-Länder hat sich seit 2007 nahezu verdreifacht. Nach OECD-Daten stiegen die Verbindlichkeiten von damals 22,5 Billionen Dollar auf 61 Billionen Dollar im Jahr 2025. Besonders stark fällt der Anstieg in den USA aus. Dort wuchs die Verschuldung im gleichen Zeitraum von 9 auf 40 Billionen Dollar. Im August wurde damit erstmals die Marke von 40 Billionen Dollar überschritten. Nach Angaben des US-Finanzministeriums kommen in den Vereinigten Staaten durchschnittlich täglich mehr als 6 Milliarden Dollar an neuen Schulden hinzu. Die Entwicklung sorgt zunehmend für Sorgen an den Finanzmärkten. Die deutsche Rüstungsindustrie kann den Beschäftigungsabbau in anderen Industriezweigen bislang nur in geringem Umfang ausgleichen. Das zeigt eine Studie des Instituts für Arbeitsmarkt- und Berufsforschung. Demnach wechselten im vergangenen Jahr rund 1.100 Beschäftigte aus anderen Industriebranchen in die Rüstungsindustrie. Etwa dreimal so viele wie vor 2020. Zusätzlich kamen rund 1.400 Beschäftigte aus anderen Bereichen in die Branche. Gleichzeitig wechselten 23.000 Industriearbeiter in die öffentliche Verwaltung oder Sozialversicherung. Die Bürokratie ist aus Sicht vieler deutscher Unternehmen derzeit das größte Problem für die Wirtschaft. In einer Umfrage nannten 50% der befragten Firmen den bürokratischen Aufwand. Dahinter folgten die Energie- und Arbeitskosten mit 27% bzw. 22%. IFO-Experte Wohlrabe warnt, dass nicht nur Personal durch Verwaltungsaufgaben gebunden werde. Auch Investitionen könnten ausbleiben, wenn Genehmigungs- und Dokumentationspflichten ein Vorhaben unwirtschaftlich machten.
0: Das Wetter.
2: Heute starten wir in der Lausitz vielerorts noch mit Sonne. Im Laufe des Vormittags ziehen aber zunehmend Wolken auf. Regen ist dabei nicht in Sicht. Am Nachmittag bleibt es überwiegend bewölkt, zwischendurch kann sich aber immer wieder die Sonne zeigen. Die Temperaturen steigen auf etwa 16 bis 17 Grad. Dazu weht ein schwacher bis mäßiger Wind aus Nordwest.
0: Der Verkehrsdienst.
2: Die B6 ist zwischen Großharthau und Fischbach voll gesperrt. Hier werden die Straße modernisiert und ein Radweg gebaut. Umleitungen sind ausgeschildert.
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2: In Hoyerswerda steht bei der Feuerwehr in der 30er-Zone ein silberner Caddy. Vielen Dank an Pablo für diese Meldung. Außerdem steht in der Ortsmitte Milstrich bei den Containern in der 50er-Zone ein dunkler Caddy. Auch dafür vielen lieben Dank an Schumi. Ich wiederhole nochmal, ein silberner Caddy bei der Feuerwehr in der 30er-Zone in Hoyerswerda und in der Ortsmitte Milstrich bei den Containern in der 50er-Zone ein dunkler Caddy. Vielen Dank an Pablo und Schumi. Bei Staus, Unfällen oder Blitzern zögern Sie nicht lang und rufen uns an. 03571 425 426, das ist unsere Nummer. Wir geben Ihre Informationen dann an alle anderen weiter. Fahren Sie vorsichtig.
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1: Im Studio begrüßt sie Antonia Naumann. Hallo. Im Lausitzer Seenland soll ein neuer Ferienpark von Centerparks entstehen. Geplant ist die Anlage bei Lieske zwischen dem Sedlitzer und dem Partwitzer See, unmittelbar an der Landesgrenze zwischen Brandenburg und Sachsen. Vorgesehen sind 500 bis 700 Ferienhäuser. Insgesamt sollen für den Park rund 300 Millionen Euro investiert werden. Der überwiegende Teil des Parks soll auf Brandenburger Seite entstehen. Nach Angaben des Landkreises Bautzen laufen die Gespräche mit Centerparks bereits seit mehr als 5 Jahren. Das Projekt wäre der erste Ferienpark des Unternehmens in Ostdeutschland. Sachsen Energie hat eine neue Förderrunde für Sportvereine gestartet. Insgesamt 60 Breitensportvereine können jeweils einen Gutschein über 1.500 Euro für Sportausrüstung, Teamkleidung oder weiteres Vereinsequipment gewinnen. Bewerbungen sind ab heute bis zum 11. Oktober online möglich. Teilnahmeberechtigt sind Sportvereine aus allen 10 sächsischen Landkreisen sowie aus Dresden, Leipzig und Chemnitz. Seit 2021 hat Sachsen Energie nach eigenen Angaben bereits 395 Vereine mit insgesamt 555.000 Euro unterstützt. Staatsminister Dirk Panther hat sich in Weißwasser mit Vertretern aus Handwerk und Mittelstand getroffen. Bei dem Austausch ging es vor allem um die Herausforderungen des Strukturwandels. Die Unternehmen forderten unter anderem verlässliche politische Rahmenbedingungen und wettbewerbsfähige Energiepreise. Auch die Nachnutzung ehemaliger LEAG-Industrieflächen, Fachkräftesicherung und die Zukunft der beruflichen Bildung waren Thema. Panther sagte zu, die Anregungen in die Regierungsarbeit einzubringen. In Hoyerswerda beginnt eine Gedenkwoche zum 35. Jahrestag der rassistischen Ausschreitungen von 1991. Bis Sonntag gibt es unter dem Titel Hoyerswerda 1991 Erinnerungen, Einsichten, Perspektiven verschiedene Veranstaltungen. Im Mittelpunkt stehen in diesem Jahr besonders die Erfahrungen ehemaliger mosambikanischer Vertragsarbeiterinnen und Vertragsarbeiter, die auch in Hoyerswerda lebten und arbeiteten. Geplant sind unter anderem Ausstellungen, ein historischer Stadtrundgang und eine Gedenkveranstaltung am Mittwoch am Denkmal im Zentralpark.
0: Das Wetter.
1: Heute starten wir in der Lausitz vielerorts noch mit Sonne. Im Laufe des Vormittags ziehen aber zunehmend Wolken auf. Regen ist dabei nicht in Sicht. Am Nachmittag bleibt es überwiegend bewölkt, zwischendurch kann sich aber immer wieder die Sonne zeigen. Die Temperaturen steigen auf etwa 16 bis 17 Grad. Dazu weht ein schwacher bis mäßiger Wind aus Nordwest.
0: Der Verkehrsdienst.
1: Die B6 ist zwischen Großharthau und Fischbach voll gesperrt. Hier werden die Straße modernisiert und ein Radweg gebaut. Umleitungen sind ausgeschildert.
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1: Im Studio Michael Miem. Bei einer Schießerei nahe einer berufsbildenden Schule im westtürkischen Manisa sind mindestens 11 Menschen verletzt worden. Zwei der Opfer erlitten schwere Verletzungen. Der mutmaßliche Schütze wurde nach Angaben der Behörden festgenommen. Die Polizei nahm anschließend auch seine Eltern sowie seinen Großvater fest. Ihm hatte die Waffe gehört. Nun wird untersucht, wie der Angreifer an die Waffe gelangen konnte und ob die Angehörigen ihre Aufsichtspflichten verletzt haben. Die AfD-Bundestagsfraktion befasst sich laut einem Bericht der Bild mit verschiedenen Formen einer möglichen Zusammenarbeit mit CDU und CSU. Grundlage soll ein internes Debattenpapier des Fraktionsvorstandes sein. Darin werden unter anderem eine punktuelle Kooperation bis zur nächsten Bundestagswahl und eine fallweise Zusammenarbeit genannt. Der parlamentarische Geschäftsführer der AfD, Bernd Baumann.
2: Dass wir uns auf alles Mögliche vorbereiten, ist doch selbstverständlich. Was heißt Minderheitsregierung? Das ist ein weites Feld. Das könnte anfangen davon, dass Merz das macht, was er angekündigt hat im Wahlkampf. Ich gehe jetzt voraus, ich gucke nicht nach links und rechts. Ich mache jetzt die Anträge und Gesetzesvorlagen, die Deutschland braucht. Und dann suche ich mir Mehrheiten. Und dann könnten wir kurzfristig mit den Mehrheiten, die im Parlament sind, eine echte Migrationspolitik machen. Wir könnten die AKWs sozusagen reaktivieren, das Verbrennerverbot ausschalten, vernünftig einsparen im Haushalt, diesen ganzen links-grünen Projekte. Links ist vorbei. Alles könnten wir machen. Deutschland hat keine Zeit mehr. Dazu wären wir bereit.
1: Für die Unterstützung einer möglichen Unionsminderheitsregierung soll die AfD demnach unter anderem mehr parlamentarische Beteiligung und einen Vizepräsidentenposten fordern. Der österreichische Investor René Benko muss sich erneut vor dem Landesgericht Innsbruck verantworten. Ihm wird vorgeworfen, Gläubiger geschädigt zu haben. Für die Verhandlung sind 7 Zeugen geladen. Ein Urteil wird in Kürze erwartet. Benko war wegen des Falls bereits im Oktober 2025 zu 2 Jahren Haft verurteilt worden. Einen Teilfreispruch hob der oberste Gerichtshof später auf. Deshalb wird nun erneut verhandelt und auch das Strafmaß festgelegt. Möglich sind zwischen 1 und 10 Jahren Haft.
0: Das Wetter.
3: Heute starten wir in der Lausitz vielerorts noch mit Sonne. Im Laufe des Vormittags ziehen aber zunehmend Wolken auf. Regen ist dabei nicht in Sicht. Am Nachmittag bleibt es überwiegend bewölkt, zwischendurch kann sich aber immer wieder die Sonne zeigen. Die Temperaturen steigen auf etwa 16 bis 17 Grad. Dazu weht ein schwacher bis mäßiger Wind aus Nordwest.
0: Der Verkehrsdienst.
3: Die B6 ist zwischen Großharthau und Fischbach voll gesperrt. Hier werden die Straße modernisiert und ein Radweg gebaut. Umleitungen sind ausgeschildert.
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1: Im Studio begrüßt sie Antonia Naumann. Hallo. Im Lausitzer Seenland soll ein neuer Ferienpark von Centerparks entstehen. Geplant ist die Anlage bei Lieske zwischen dem Sedlitzer und dem Partwitzer See, unmittelbar an der Landesgrenze zwischen Brandenburg und Sachsen. Vorgesehen sind 500 bis 700 Ferienhäuser. Insgesamt sollen für den Park rund 300 Millionen Euro investiert werden. Der überwiegende Teil des Parks soll auf Brandenburger Seite entstehen. Nach Angaben des Landkreises Bautzen laufen die Gespräche mit Centerparks bereits seit mehr als 5 Jahren. Das Projekt wäre der erste Ferienpark des Unternehmens in Ostdeutschland. Sachsen Energie hat eine neue Förderrunde für Sportvereine gestartet. Insgesamt 60 Breitensportvereine können jeweils einen Gutschein über 1.500 Euro für Sportausrüstung, Teamkleidung oder weiteres Vereinsequipment gewinnen. Bewerbungen sind ab heute bis zum 11. Oktober online möglich. Teilnahmeberechtigt sind Sportvereine aus allen 10 sächsischen Landkreisen sowie aus Dresden, Leipzig und Chemnitz. Seit 2021 hat Sachsen Energie nach eigenen Angaben bereits 395 Vereine mit insgesamt 555.000 Euro unterstützt. Staatsminister Dirk Panther hat sich in Weißwasser mit Vertretern aus Handwerk und Mittelstand getroffen. Bei dem Austausch ging es vor allem um die Herausforderungen des Strukturwandels. Die Unternehmen forderten unter anderem verlässliche politische Rahmenbedingungen und wettbewerbsfähige Energiepreise. Auch die Nachnutzung ehemaliger LEAG-Industrieflächen, Fachkräftesicherung und die Zukunft der beruflichen Bildung waren Thema. Panther sagte zu, die Anregungen in die Regierungsarbeit einzubringen. In Hoyerswerda beginnt eine Gedenkwoche zum 35. Jahrestag der rassistischen Ausschreitungen von 1991. Bis Sonntag gibt es unter dem Titel Hoyerswerda 1991 Erinnerungen, Einsichten, Perspektiven verschiedene Veranstaltungen. Im Mittelpunkt stehen in diesem Jahr besonders die Erfahrungen ehemaliger mosambikanischer Vertragsarbeiterinnen und Vertragsarbeiter, die auch in Hoyerswerda lebten und arbeiteten. Geplant sind unter anderem Ausstellungen, ein historischer Stadtrundgang und eine Gedenkveranstaltung am Mittwoch am Denkmal im Zentralpark.
0: Das Wetter.
1: Heute starten wir in der Lausitz vielerorts noch mit Sonne. Im Laufe des Vormittags ziehen aber zunehmend Wolken auf. Regen ist dabei nicht in Sicht. Am Nachmittag bleibt es überwiegend bewölkt, zwischendurch kann sich aber immer wieder die Sonne zeigen. Die Temperaturen steigen auf etwa 16 bis 17 Grad. Dazu weht ein schwacher bis mäßiger Wind aus Nordwest.
0: Der Verkehrsdienst.
1: Die B6 ist zwischen Großharthau und Fischbach voll gesperrt. Hier werden die Straße modernisiert und ein Radweg gebaut. Umleitungen sind ausgeschildert.
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1: Im Studio Michael Mim. Bei einer Schießerei nahe einer berufsbildenden Schule im westtürkischen Manisa sind mindestens 11 Menschen verletzt worden. Zwei der Opfer erlitten schwere Verletzungen. Der mutmaßliche Schütze wurde nach Angaben der Behörden festgenommen. Die Polizei nahm anschließend auch seine Eltern sowie seinen Großvater fest. Ihm hatte die Waffe gehört. Nun wird untersucht, wie der Angreifer an die Waffe gelangen konnte und ob die Angehörigen ihre Aufsichtspflichten verletzt haben. Die AfD-Bundestagsfraktion befasst sich laut einem Bericht der Bild mit verschiedenen Formen einer möglichen Zusammenarbeit mit CDU und CSU. Grundlage soll ein internes Debattenpapier des Fraktionsvorstandes sein. Darin werden unter anderem eine punktuelle Kooperation bis zur nächsten Bundestagswahl und eine fallweise Zusammenarbeit genannt. Der parlamentarische Geschäftsführer der AfD, Bernd Baumann.
2: Dass wir uns auf alles Mögliche vorbereiten, ist doch selbstverständlich. Was heißt Minderheitsregierung? Das ist ein weites Feld. Das könnte anfangen davon, dass Merz das macht, was er angekündigt hat im Wahlkampf. Ich gehe jetzt voraus, ich gucke nicht nach links und rechts. Ich mache jetzt die Anträge und Gesetzesvorlagen, die Deutschland braucht. Und dann suche ich mir Mehrheiten. Und dann könnten wir kurzfristig mit den Mehrheiten, die im Parlament sind, eine echte Migrationspolitik machen. Wir könnten die AKWs sozusagen reaktivieren, das Verbrennerverbot ausschalten, vernünftig einsparen im Haushalt, diesen ganzen links-grünen Projekte, links ist vorbei. Alles könnten wir machen. Deutschland hat keine Zeit mehr. Dazu wären wir bereit.
1: Für die Unterstützung einer möglichen Unionsminderheitsregierung soll die AfD demnach unter anderem mehr parlamentarische Beteiligung und einen Vizepräsidentenposten fordern. Der österreichische Investor René Benko muss sich erneut vor dem Landesgericht Innsbruck verantworten. Ihm wird vorgeworfen, Gläubiger geschädigt zu haben. Für die Verhandlung sind 7 Zeugen geladen. Ein Urteil wird in Kürze erwartet. Benko war wegen des Falls bereits im Oktober 2025 zu 2 Jahren Haft verurteilt worden. Einen Teilfreispruch hob der oberste Gerichtshof später auf. Deshalb wird nun erneut verhandelt und auch das Strafmaß festgelegt. Möglich sind zwischen 1 und 10 Jahren Haft.
0: Das Wetter.
3: Heute starten wir in der Lausitz vielerorts noch mit Sonne. Im Laufe des Vormittags ziehen aber zunehmend Wolken auf. Regen ist dabei nicht in Sicht. Am Nachmittag bleibt es überwiegend bewölkt. Zwischendurch kann sich aber immer wieder die Sonne zeigen. Die Temperaturen steigen auf etwa 16 bis 17 Grad. Dazu weht ein schwacher bis mäßiger Wind aus Nordwest.
0: Der Verkehrsdienst.
3: Die B6 ist zwischen Großharthau und Fischbach voll gesperrt. Hier werden die Straße modernisiert und ein Radweg gebaut. Umleitungen sind ausgeschildert.
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1: Im Studio begrüßt sie Antonia Naumann. Hallo. Im Lausitzer Seenland soll ein neuer Ferienpark von Centerparks entstehen. Geplant ist die Anlage bei Lieske zwischen dem Sedlitzer und dem Partwitzer See, unmittelbar an der Landesgrenze zwischen Brandenburg und Sachsen. Vorgesehen sind 500 bis 700 Ferienhäuser. Insgesamt sollen für den Park rund 300 Millionen Euro investiert werden. Der überwiegende Teil des Parks soll auf Brandenburger Seite entstehen. Nach Angaben des Landkreises Bautzen laufen die Gespräche mit Centerparks bereits seit mehr als 5 Jahren. Das Projekt wäre der erste Ferienpark des Unternehmens in Ostdeutschland. Sachsen Energie hat eine neue Förderrunde für Sportvereine gestartet. Insgesamt 60 Breitensportvereine können jeweils einen Gutschein über 1.500 Euro für Sportausrüstung, Teamkleidung oder weiteres Vereinsequipment gewinnen. Bewerbungen sind ab heute bis zum 11. Oktober online möglich. Teilnahmeberechtigt sind Sportvereine aus allen 10 sächsischen Landkreisen sowie aus Dresden, Leipzig und Chemnitz. Seit 2021 hat Sachsen Energie nach eigenen Angaben bereits 395 Vereine mit insgesamt 555.000 Euro unterstützt. Staatsminister Dirk Panther hat sich in Weißwasser mit Vertretern aus Handwerk und Mittelstand getroffen. Bei dem Austausch ging es vor allem um die Herausforderungen des Strukturwandels. Die Unternehmen forderten unter anderem verlässliche politische Rahmenbedingungen und wettbewerbsfähige Energiepreise. Auch die Nachnutzung ehemaliger LEAG-Industrieflächen, Fachkräftesicherung und die Zukunft der beruflichen Bildung waren Thema. Panther sagte zu, die Anregungen in die Regierungsarbeit einzubringen. In Hoyerswerda beginnt eine Gedenkwoche zum 35. Jahrestag der rassistischen Ausschreitungen von 1991. Bis Sonntag gibt es unter dem Titel Hoyerswerda 1991 Erinnerungen, Einsichten, Perspektiven verschiedene Veranstaltungen. Im Mittelpunkt stehen in diesem Jahr besonders die Erfahrungen ehemaliger mosambikanischer Vertragsarbeiterinnen und Vertragsarbeiter, die auch in Hoyerswerda lebten und arbeiteten. Geplant sind unter anderem Ausstellungen, ein historischer Stadtrundgang und eine Gedenkveranstaltung am Mittwoch am Denkmal im Zentralpark.
0: Das Wetter.
1: Heute starten wir in der Lausitz vielerorts noch mit Sonne. Im Laufe des Vormittags ziehen aber zunehmend Wolken auf. Regen ist dabei nicht in Sicht. Am Nachmittag bleibt es überwiegend bewölkt, zwischendurch kann sich aber immer wieder die Sonne zeigen. Die Temperaturen steigen auf etwa 16 bis 17 Grad. Dazu weht ein schwacher bis mäßiger Wind aus Nordwest.
0: Der Verkehrsdienst.
1: Die B6 ist zwischen Großharthau und Fischbach voll gesperrt. Hier werden die Straße modernisiert und ein Radweg gebaut. Umleitungen sind ausgeschildert.
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1: Im Studio Michael Miem. Bei einer Schießerei nahe einer berufsbildenden Schule im westtürkischen Manisa sind mindestens 11 Menschen verletzt worden. 2 der Opfer erlitten schwere Verletzungen. Der mutmaßliche Schütze wurde nach Angaben der Behörden festgenommen. Die Polizei nahm anschließend auch seine Eltern sowie seinen Großvater fest. Ihm hatte die Waffe gehört. Nun wird untersucht, wie der Angreifer an die Waffe gelangen konnte und ob die Angehörigen ihre Aufsichtspflichten verletzt haben. Die AfD-Bundestagsfraktion befasst sich laut einem Bericht der Bild mit verschiedenen Formen einer möglichen Zusammenarbeit mit CDU und CSU. Grundlage soll ein internes Debattenpapier des Fraktionsvorstandes sein. Darin werden unter anderem eine punktuelle Kooperation bis zur nächsten Bundestagswahl und eine fallweise Zusammenarbeit genannt. Der parlamentarische Geschäftsführer der AfD, Bernd Baumann.
2: Dass wir uns auf alles Mögliche vorbereiten, ist doch selbstverständlich. Was heißt Minderheitsregierung? Das ist ein weites Feld. Das könnte anfangen davon, dass Merz das macht, was er angekündigt hat im Wahlkampf. Ich gehe jetzt voraus, ich gucke nicht nach links und rechts. Ich mache jetzt die Anträge und Gesetzesvorlagen, die Deutschland braucht. Und dann suche ich mir Mehrheiten. Und dann könnten wir kurzfristig mit den Mehrheiten, die im Parlament sind, eine echte Migrationspolitik machen. Wir könnten die AKWs sozusagen reaktivieren, das Verbrennerverbot ausschalten, vernünftig einsparen im Haushalt, diesen ganzen links-grünen Projekte, links ist vorbei. Alles könnten wir machen. Deutschland hat keine Zeit mehr, dazu wären wir bereit.
1: Für die Unterstützung einer möglichen Unionsminderheitsregierung soll die AfD demnach unter anderem mehr parlamentarische Beteiligung und einen Vizepräsidentenposten fordern. Der österreichische Investor René Benko muss sich erneut vor dem Landesgericht Innsbruck verantworten. Ihm wird vorgeworfen, Gläubiger geschädigt zu haben. Für die Verhandlung sind 7 Zeugen geladen. Ein Urteil wird in Kürze erwartet. Benko war wegen des Falls bereits im Oktober 2025 zu 2 Jahren Haft verurteilt worden. Einen Teilfreispruch hob der oberste Gerichtshof später auf. Deshalb wird nun erneut verhandelt und auch das Strafmaß festgelegt. Möglich sind zwischen 1 und 10 Jahren Haft.
0: Das Wetter.
3: Der Nachmittag bleibt weiter trocken, allerdings ziehen in der Lausitz zunehmend dichtere Wolken auf. Die Temperaturen liegen bei 16 bis 17 Grad. Am Abend bleibt es bewölkt, in Görlitz kann in der Nacht vereinzelt ein leichter Schauer durchziehen. Die Temperaturen sinken auf etwa 9 bis 10 Grad, um den Tschornobu wird es mit 7 Grad noch etwas kühler. Morgen bleibt es zunächst freundlich und trocken, bevor sich wieder mehr Wolken zeigen. Die Temperaturen steigen erneut auf etwa 14 bis 17 Grad.
0: Der Verkehrsdienst.
3: Die Werkstraße Spreetal ist voll gesperrt. Die Umleitung erfolgt über die B97.
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4: Mit Bernd Vogava. Sehr, sehr schön, dass auch Sie dabei sind.

Folgendes habe ich jetzt Nachmittag im Programm. Es geht dann gleich mal um 2:45 um eine Einladung zum Stadtteilspaziergang Senftenberg, der heute in Sedlitz stattfindet. Dann gucken wir mal nach Königsbrück. Da gibt's morgen ein wichtiges Treffen aller Bürgermeister des Landkreises Bautzen. Sie wollen Druck machen, dass das Einstein-Teleskop hier in die Lausitz kommt. Was es ist, wie es funktionieren soll, mehr dazu gegen 3:45. Und gegen 3:45 gibt's noch eine Einladung zu einer Schiffstour vom Großrechner zum Sedlitzer See mit Begleitung und vielen Informationen. Es gibt wieder einen Titel von unserer CD der Woche, das wird gegen 4:45 sein. Truck Stop gibt's ja in dieser Woche und das Kalenderblatt, da

0: Unter dem Motto mit Albert Schweitzer für unsere Erde, kleine Hände, große Zukunft, lädt das Albert Schweitzer Familienwerk Brandenburg heute zum großen Kinderfest nach Spremberg ein. Ab 14.30 Uhr, es geht also gleich los, das heißt flinke Füße, erwartet die Kinder ein abwechslungsreicher Nachmittag rund um Nachhaltigkeit sowie Spiel und Spaß. An verschiedenen Stationen kann gebastelt, gespielt und entdeckt werden. Auch daneben ist mit Hüpfburg, Fußballdart, Kinderschminken, Kleinkindoase und Haareflechten für jede Menge Unterhaltung gesorgt. Es gibt auch einen Kinderflohmarkt. Der Eintritt heute in der Bergstraße in Spremberg ist frei. Beim Nachbarschaftshilfeverein in Hoyerswerda ist am Nachmittag Kaffeeklatsch im Flieshof, am Markt in Hoyerswerda und Spielenachmittag im Stelldichein in Lauter. Im Mehrgenerationenhaus in Bernsdorf hat heute bis 15 Uhr die soziale Anlaufstelle geöffnet. Um 19 Uhr beginnt der Bauchtanzkurs. Im Jugendclub aus Ossi in Hoyerswerda ist heute Gamezeit. Zur Verfügung stehen die offenen Hausangebote. Um 15.30 Uhr beginnt die gemeinsame Lernzeit. Von da bis 18 Uhr hat auch die Kleidertauschbörse geöffnet. Beim Würfel e.V. im Club WK3 in der Kellermannstraße in Senftenberg heißt es heute Nachmittag ab 15 Uhr Rock den Club zum Mitmachen. Kinder können sich wieder an Schlagzeug, Bass, Keyboard und Gitarre ausprobieren. Es gibt viel Hilfe bei den ersten musikalischen Schritten. Das Angebot ist kostenlos. Interessierte können auch bei Spotify in der Spiele AG mitmachen.
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1: Für Sie im Studio Antonia Naumann. Hallo. Ein Amok-Alarm hat heute Mittag einen größeren Polizeieinsatz am Landau-Gymnasium in Weißwasser ausgelöst. Die Schule wurde evakuiert und weiträumig abgesperrt. Nach bisherigen Erkenntnissen wurden rund 20 Klassen in eine nahegelegene Turnhalle gebracht. Die Polizei durchsuchte das Schulgebäude. Bislang gibt es keine Hinweise auf eine Straftat oder Verletzte. Nach ersten Erkenntnissen könnte eine Fehlbedienung oder ein technischer Defekt den Alarm ausgelöst haben. Das Kriseninterventionsteam betreut derzeit Eltern vor Ort. Der Einsatz dauert an. Im Lausitzer Seenland soll ein neuer Ferienpark von Centerparks entstehen. Geplant ist die Anlage bei Lieske zwischen dem Sedlitzer und dem Partwitzer See, unmittelbar an der Landesgrenze zwischen Brandenburg und Sachsen. Vorgesehen sind 500 bis 700 Ferienhäuser. Insgesamt sollen für den Park rund 300 Millionen Euro investiert werden. Der überwiegende Teil des Parks soll auf Brandenburger Seite entstehen. Nach Angaben des Landkreises Bautzen laufen die Gespräche mit Centerparks bereits seit mehr als 5 Jahren. Das Projekt wäre der erste Ferienpark des Unternehmens in Ostdeutschland. Sachsen Energie hat eine neue Förderrunde für Sportvereine gestartet. Insgesamt 60 Breitensportvereine können jeweils einen Gutschein über 1.500 Euro für Sportausrüstung, Teamkleidung oder weiteres Vereinsequipment gewinnen. Bewerbungen sind ab heute bis zum 11. Oktober online möglich. Teilnahmeberechtigt sind Sportvereine aus allen 10 sächsischen Landkreisen sowie aus Dresden, Leipzig und Chemnitz. Seit 2021 hat Sachsen Energie nach eigenen Angaben bereits 395 Vereine mit insgesamt 555.000 Euro unterstützt. Staatsminister Dirk Panther hat sich in Weißwasser mit Vertretern aus Handwerk und Mittelstand getroffen. Bei dem Austausch ging es vor allem um die Herausforderungen des Strukturwandels. Die Unternehmen forderten unter anderem verlässliche politische Rahmenbedingungen und wettbewerbsfähige Energiepreise. Auch die Nachnutzung ehemaliger LEAG-Industrieflächen, Fachkräftesicherung und die Zukunft der beruflichen Bildung waren Thema. Panther sagte zu, die Anregungen in die Regierungsarbeit einzubringen.
0: Das Wetter.
1: Der Nachmittag bleibt weiter trocken, allerdings ziehen in der Lausitz zunehmend dichtere Wolken auf. Die Temperaturen liegen bei 16 bis 17 Grad. Am Abend bleibt es bewölkt, in Görlitz kann in der Nacht vereinzelt ein leichter Schauer durchziehen. Die Temperaturen sinken auf etwa 9 bis 10 Grad, um den Tschornobuh wird es mit 7 Grad noch etwas kühler. Morgen bleibt es zunächst freundlich und trocken, bevor sich wieder mehr Wolken zeigen. Die Temperaturen steigen erneut auf etwa 14 bis 17 Grad.
0: Der Verkehrsdienst.
1: Die Werkstraße Spreetal ist voll gesperrt. Die Umleitung erfolgt über die B97.
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2: Am Lausitzwelle-Mikrofon begrüßt Sie Bernd Vogava. Ich wünsche allen einen super Nachmittag.

Es geht jetzt um den nächsten Ortsteilspaziergang in Senftenberg. Der findet heute statt und es geht durch Sedlitz, informiert das Rathaus. Bürgermeister Andreas Pfeiffer lädt Interessierte wieder ein, dabei zu sein und gemeinsam verschiedene Stationen im Ortsteil zu besuchen und ihre Fragen, Hinweise und Ideen einzubringen. Im Mittelpunkt des Spaziergangs stehen Themen, die die Menschen in Sedlitz bewegen. Gleichzeitig informiert die Stadt über aktuelle Entwicklungen und Vorhaben. Stationen der Runde sind der Anna-Mathilde-Gedenkstein, der Bahnhof Sedlitz, das Oberstufenzentrum Lausitz, Abteilung 2 und zum Abschluss der Hafen Sedlitzer Bucht. Beginn ist also heute um 17 Uhr. Treffpunkt ist der Anna-Maria-Gedenkstein in Sedlitz.

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1: Im Studio Michael Miem. Bei einer Schießerei nahe einer berufsbildenden Schule im westtürkischen Manisa sind mindestens 11 Menschen verletzt worden. 2 der Opfer erlitten schwere Verletzungen. Der mutmaßliche Schütze wurde nach Angaben der Behörden festgenommen. Die Polizei nahm anschließend auch seine Eltern sowie seinen Großvater fest. Ihm hatte die Waffe gehört. Nun wird untersucht, wie der Angreifer an die Waffe gelangen konnte und ob die Angehörigen ihre Aufsichtspflichten verletzt haben. Die AfD-Bundestagsfraktion befasst sich laut einem Bericht der Bild mit verschiedenen Formen einer möglichen Zusammenarbeit mit CDU und CSU. Grundlage soll ein internes Debattenpapier des Fraktionsvorstandes sein. Darin werden unter anderem eine punktuelle Kooperation bis zur nächsten Bundestagswahl und eine fallweise Zusammenarbeit genannt. Der parlamentarische Geschäftsführer der AfD, Bernd Baumann.
2: Dass wir uns auf alles Mögliche vorbereiten, ist doch selbstverständlich. Was heißt Minderheitsregierung? Das ist ein weites Feld. Das könnte anfangen davon, dass Merz das macht, was er angekündigt hat im Wahlkampf. Ich gehe jetzt voraus, ich gucke nicht nach links und rechts. Ich mache jetzt die Anträge und Gesetzesvorlagen, die Deutschland braucht. Und dann suche ich mir Mehrheiten. Und dann könnten wir kurzfristig mit den Mehrheiten, die im Parlament sind, eine echte Migrationspolitik machen. Wir könnten die AKWs sozusagen reaktivieren, das Verbrennerverbot ausschalten, vernünftig einsparen im Haushalt, diesen ganzen links-grünen Projekte, links ist vorbei. Alles könnten wir machen. Deutschland hat keine Zeit mehr. Dazu wären wir bereit.
1: Für die Unterstützung einer möglichen Unionsminderheitsregierung soll die AfD demnach unter anderem mehr parlamentarische Beteiligung und einen Vizepräsidentenposten fordern. Der österreichische Investor René Benko muss sich erneut vor dem Landesgericht Innsbruck verantworten. Ihm wird vorgeworfen, Gläubiger geschädigt zu haben. Für die Verhandlung sind 7 Zeugen geladen. Ein Urteil wird in Kürze erwartet. Benko war wegen des Falls bereits im Oktober 2025 zu 2 Jahren Haft verurteilt worden. Einen Teilfreispruch hob der oberste Gerichtshof später auf. Deshalb wird nun erneut verhandelt und auch das Strafmaß festgelegt. Möglich sind zwischen 1 und 10 Jahren Haft.
0: Das Wetter.
3: Der Nachmittag bleibt weiter trocken, allerdings ziehen in der Lausitz zunehmend dichtere Wolken auf. Die Temperaturen liegen bei 16 bis 17 Grad. Am Abend bleibt es bewölkt, in Görlitz kann in der Nacht vereinzelt ein leichter Schauer durchziehen. Die Temperaturen sinken auf etwa 9 bis 10 Grad, um den Schornebu wird es mit 7 Grad noch etwas kühler. Morgen bleibt es zunächst freundlich und trocken, bevor sich wieder mehr Wolken zeigen. Die Temperaturen steigen erneut auf etwa 14 bis 17 Grad.
0: Der Verkehrsdienst.
3: Die Werkstraße Spreetal ist voll gesperrt. Die Umleitung erfolgt über die B97.
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4: Das wird ein radiotechnisch bunter Nachmittag mit Bernd Vogava hier am Lausitzwelle-Mikrofon.

Um eine ganz interessante Sache dreht sich's jetzt. Speziell um die Bewerbung der Lausitz als Standort des Europäischen Einstein-Teleskops geht es morgen auf der Konferenz des Sächsischen Städte- und Gemeindetages in Königsbrück. Dazu kommen alle Oberbürgermeister.

Die endgültige Standortentscheidung auf europäischer Ebene wird für die zweite Jahreshälfte 2027 erwartet. Neben der Lausitz sind die italienische Insel Sardinien sowie die Euregio Maas-Rhein im Rennen.

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1: Für Sie im Studio Antonia Naumann. Hallo. Ein Amok-Alarm hat heute Mittag einen größeren Polizeieinsatz am Landau-Gymnasium in Weißwasser ausgelöst. Die Schule wurde evakuiert und weiträumig abgesperrt. Nach bisherigen Erkenntnissen wurden rund 20 Klassen in eine nahegelegene Turnhalle gebracht. Die Polizei durchsuchte das Schulgebäude. Bislang gibt es keine Hinweise auf eine Straftat oder Verletzte. Nach ersten Erkenntnissen könnte eine Fehlbedienung oder ein technischer Defekt den Alarm ausgelöst haben. Das Kriseninterventionsteam betreut derzeit Eltern vor Ort. Der Einsatz dauert an. Im Lausitzer Seenland soll ein neuer Ferienpark von Centerparks entstehen. Geplant ist die Anlage bei Lieske zwischen dem Sedlitzer und dem Partwitzer See, unmittelbar an der Landesgrenze zwischen Brandenburg und Sachsen. Vorgesehen sind 500 bis 700 Ferienhäuser. Insgesamt sollen für den Park rund 300 Millionen Euro investiert werden. Der überwiegende Teil des Parks soll auf Brandenburger Seite entstehen. Nach Angaben des Landkreises Bautzen laufen die Gespräche mit Centerparks bereits seit mehr als 5 Jahren. Das Projekt wäre der erste Ferienpark des Unternehmens in Ostdeutschland. Sachsen Energie hat eine neue Förderrunde für Sportvereine gestartet. Insgesamt 60 Breitensportvereine können jeweils einen Gutschein über 1.500 Euro für Sportausrüstung, Teamkleidung oder weiteres Vereinsequipment gewinnen. Bewerbungen sind ab heute bis zum 11. Oktober online möglich. Teilnahmeberechtigt sind Sportvereine aus allen 10 sächsischen Landkreisen sowie aus Dresden, Leipzig und Chemnitz. Seit 2021 hat Sachsen Energie nach eigenen Angaben bereits 395 Vereine mit insgesamt 555.000 Euro unterstützt. Staatsminister Dirk Panther hat sich in Weißwasser mit Vertretern aus Handwerk und Mittelstand getroffen. Bei dem Austausch ging es vor allem um die Herausforderungen des Strukturwandels. Die Unternehmen forderten unter anderem verlässliche politische Rahmenbedingungen und wettbewerbsfähige Energiepreise. Auch die Nachnutzung ehemaliger LEAG-Industrieflächen, Fachkräftesicherung und die Zukunft der beruflichen Bildung waren Thema. Panther sagte zu, die Anregungen in die Regierungsarbeit einzubringen.
0: Das Wetter.
1: Der Nachmittag bleibt weiter trocken, allerdings ziehen in der Lausitz zunehmend dichtere Wolken auf. Die Temperaturen liegen bei 16 bis 17 Grad. Am Abend bleibt es bewölkt, in Görlitz kann in der Nacht vereinzelt ein leichter Schauer durchziehen. Die Temperaturen sinken auf etwa 9 bis 10 Grad, um den Tschornobo wird es mit 7 Grad noch etwas kühler. Morgen bleibt es zunächst freundlich und trocken, bevor sich wieder mehr Wolken zeigen. Die Temperaturen steigen erneut auf etwa 14 bis 17 Grad.
0: Der Verkehrsdienst.
1: Die Werkstraße Spreetal ist voll gesperrt. Die Umleitung erfolgt über die B97.
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2: Einen schönen, einen guten Tag wünscht Ihnen Bernd Burghafer.

0: Wir haben eine SMS-Kurznachricht für Sie. Die Nachricht lautet:
1: Mission Main erfüllt Ausrufezeichen Plakate 8, Verhaftungen 0. Mission 2 folgt. Hol den Vorschlaghammer.

habe ich eine Einladung für Sie vom Förderverein Lausitz. Seit Juni 25 sind 5 Bergbauvollgeseen vollständig nutzbar und miteinander vernetzt. Was bedeutet diese Entwicklung für das Lausitzer Seenland? Wie hat sich die Landschaft verändert und wohin geht die Reise? Der Förderverein Lausitz lädt an diesem Donnerstag ein, diese besondere Entwicklung vom Wasser aus zu erleben. Es geht durch den Überleiter Großreschner See zum Sedlitzer See. Der führt unter der Bundesstraße und Bahngleisen durch. Diese außergewöhnliche Verbindung macht die Fahrt zu einem besonderen Erlebnis und zeigt eindrucksvoll, wie die Bergbaufolgelandschaft Schritt für Schritt zu einem vernetzten Seenland wird, so der Förderverein. Am LMBV-Sanierungsstützpunkt gibt Gerd Richter, der Sanierungsbereichsleiter Lausitz der LMBV, einen spannenden Einblick in die Entwicklung der Seenlandschaft, berichtet über die ersten Erfahrungen nach rund 2 Monaten regulärer Nutzung und wagt einen Blick in die Zukunft. Anschließend geht es mit der wilden Ilse wieder zurück nach Großreschen. Dort besteht bei einem Essen die Möglichkeit zum Austausch. Treffpunkt ist also am Donnerstag um 14.15 Uhr am Stadthafen in Großreschen. Weitere Informationen erhalten Sie im Internet unter lausitz.de. Dort können Sie sich auch zur Tour anmelden.

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1: Mit Michael Miem. In Deutschland haben sich im vergangenen Jahr fast 91.000 Schulwegunfälle ereignet. Das waren etwa 3.300 mehr als im Vorjahr, ein Anstieg um 3,8%. Bei 25 dieser Unfälle kamen Schülerinnen und Schüler ums Leben, 10 mehr als im Jahr zuvor. Auch die Zahl der meldepflichtigen Wegeunfälle von Beschäftigten nahm zu. Sie stieg um 1% auf über 170.000 Fälle. Dabei wurden 231 Todesfälle registriert, nach 214 im Vorjahr. Die AfD-Bundestagsfraktion befasst sich laut einem Bericht der Bild mit verschiedenen Formen einer möglichen Zusammenarbeit mit CDU und CSU. Grundlage soll ein internes Debattenpapier des Fraktionsvorstandes sein. Darin werden unter anderem eine punktuelle Kooperation bis zur nächsten Bundestagswahl und eine fallweise Zusammenarbeit genannt. Der parlamentarische Geschäftsführer der AfD, Bernd Baumann.
2: Dass wir uns auf alles Mögliche vorbereiten, ist doch selbstverständlich. Was heißt Minderheitsregierung? Das ist ein weites Feld. Das könnte anfangen davon, dass Merz das macht, was er angekündigt hat im Wahlkampf. Ich gehe jetzt voraus, ich gucke nicht nach links und rechts. Ich mache jetzt die Anträge und Gesetzesvorlagen, die Deutschland braucht, und dann suche ich mir Mehrheiten. Und dann könnten wir kurzfristig mit den Mehrheiten, die im Parlament sind, eine echte Migrationspolitik machen. Wir könnten die AKWs sozusagen reaktivieren, das Verbrennerverbot ausschalten, vernünftig einsparen im Haushalt, diesen ganzen links-grünen Projekte, links ist vorbei. Alles könnten wir machen. Deutschland hat keine Zeit mehr, dazu wären wir bereit.
1: Für die Unterstützung einer möglichen Unionsminderheitsregierung soll die AfD demnach unter anderem mehr parlamentarische Beteiligung und einen Vizepräsidentenposten fordern. Bei einer Schießerei nahe einer berufsbildenden Schule im westtürkischen Manisa sind mindestens 11 Menschen verletzt worden. 2 der Opfer erlitten schwere Verletzungen. Der mutmaßliche Schütze wurde nach Angaben der Behörden festgenommen. Die Polizei nahm anschließend auch seine Eltern sowie seinen Großvater fest. Ihm hatte die Waffe gehört. Nun wird untersucht, wie der Angreifer an die Waffe gelangen konnte und ob die Angehörigen ihre Aufsichtspflichten verletzt haben.
0: Das Wetter.
3: Der Nachmittag bleibt weiter trocken, allerdings ziehen in der Lausitz zunehmend dichtere Wolken auf. Die Temperaturen liegen bei 16 bis 17 Grad. Am Abend bleibt es bewölkt, in Görlitz kann in der Nacht vereinzelt ein leichter Schauer durchziehen. Die Temperaturen sinken auf etwa 9 bis 10 Grad, um den Tschornobu wird es mit 7 Grad noch etwas kühler. Morgen bleibt es zunächst freundlich und trocken, bevor sich wieder mehr Wolken zeigen. Die Temperaturen steigen erneut auf etwa 14 bis 17 Grad.
0: Der Verkehrsdienst.
3: Die Werkstraße Spreetal ist voll gesperrt. Die Umleitung erfolgt über die B97.
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4: Schön, dass Sie dabei sind. Hier bei uns bei Ihrer Lausitzwelle. Bernd Bogawa wünscht einen guten Tag.

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1: Von Truckstop kommt unsere CD der Woche in dieser Woche. Deutsche Countryband 1973 in Hamburg gegründet. Sie haben zunächst englischsprachige Country-Musik, Rock'n'Roll und Blues gespielt. Das war gar nicht so erfolgreich. Deswegen haben die Musik-Cowboys einen Stilwechsel beschlossen und sich dann auf deutschsprachigen Country verlegt. Das, wie wir mittlerweile wissen, war ja die richtige Entscheidung. Die Band ist mega bekannt geworden, hat mega Platten verkauft. 1970 übrigens gab es den Durchbruch dann mit deutschsprachiger Country-Musik.

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1: Im Nachrichtenstudio Antonia Naumann. Guten Tag. Nach ersten Informationen soll die traditionsreiche Kindertagesstätte Kita Wichtelburg in Pulsnitz im Sommer 2027 geschlossen werden. Hintergrund der geplanten Schließung ist die Entwicklung der Kinderzahlen in der Stadt. Pulsnitz verfügt einschließlich des Ortsteils Oberlichtenau über insgesamt 5 Kindertagesstätten. Gleichzeitig bleiben derzeit rund 200 vorhandene Kita-Plätze unbesetzt. Damit gibt es deutlich mehr Betreuungsplätze, als aktuell benötigt wird. Die Stadtverwaltung musste deshalb prüfen, wie die Betreuungskapazitäten künftig angepasst werden können. Nach Abwägung verschiedener Möglichkeiten fiel die Entscheidung letztendlich auf die Kita Wichtelburg. Ein Amok-Alarm hat heute Mittag einen größeren Polizeieinsatz am Landau-Gymnasium in Weißwasser ausgelöst. Die Schule wurde evakuiert und weiträumig abgesperrt. Nach bisherigen Erkenntnissen wurden rund 20 Klassen in eine nahegelegene Turnhalle gebracht. Die Polizei durchsuchte das Schulgebäude. Bislang gibt es keine Hinweise auf eine Straftat oder Verletzte. Nach ersten Erkenntnissen könnte eine Fehlbedienung oder ein technischer Defekt den Alarm ausgelöst haben. Das Kriseninterventionsteam betreut derzeit Eltern vor Ort. Der Einsatz dauert an. Im Lausitzer Seenland soll ein neuer Ferienpark von Centerparks entstehen. Geplant ist die Anlage bei Lieske zwischen dem Sedlitzer und dem Partwitzer See unmittelbar an der Landesgrenze zwischen Brandenburg und Sachsen. Vorgesehen sind 500 bis 700 Ferienhäuser. Insgesamt sollen für den Park rund 300 Millionen Euro investiert werden. Der überwiegende Teil des Parks soll auf Brandenburger Seite entstehen. Nach Angaben des Landkreises Bautzen laufen die Gespräche mit Centerparks bereits seit mehr als 5 Jahren. Das Projekt wäre der erste Ferienpark des Unternehmens in Ostdeutschland. Sachsen Energie hat eine neue Förderrunde für Sportvereine gestartet. Insgesamt 60 Breitensportvereine können jeweils einen Gutschein über 1.500 Euro für Sportausrüstung, Teamkleidung oder weiteres Vereinsequipment gewinnen. Bewerbungen sind ab heute bis zum 11. Oktober online möglich. Teilnahmeberechtigt sind Sportvereine aus allen 10 sächsischen Landkreisen sowie aus Dresden, Leipzig und Chemnitz. Seit 2021 hat Sachsen Energie nach eigenen Angaben bereits 395 Vereine mit insgesamt 555.000 Euro unterstützt.
0: Das Wetter.
1: Der Nachmittag bleibt weiter trocken, allerdings ziehen in der Lausitz zunehmend dichtere Wolken auf. Die Temperaturen liegen bei 16 bis 17 Grad. Am Abend bleibt es bewölkt, in Görlitz kann in der Nacht vereinzelt ein leichter Schauer durchziehen. Die Temperaturen sinken auf etwa 9 bis 10 Grad, um den Schornebu wird es mit 7 Grad noch etwas kühler. Morgen bleibt es zunächst freundlich und trocken, bevor sich wieder mehr Wolken zeigen. Die Temperaturen steigen erneut auf etwa 14 bis 17 Grad.
0: Der Verkehrsdienst.
1: Die Werkstraße Spreetal ist voll gesperrt. Die Umleitung erfolgt über die B97.
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2: Einen mega Nachmittag wünscht Bernd Vogava allen im Lausitz-Welle-Radioland.

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1: Auf Wunsch des bayerischen Königs Ludwigs II. Wurde am 22. September 1869 in München Richard Wagners Oper Das Rheingold-Ur aufgeführt. Musikalischer Leiter war Franz Wüllner. Wagner, der sich gegen Wüllner ausgesprochen hatte, blieb der Aufführung aus Protest fern. Im Rheingold, dem Vorabend des Vier-Opern-Zyklus Der Ring des Nibelungen, geht es um Götter und Nymphen, Zwerge und Riesen und einen Ring, der seinem Träger uneingeschränkte Macht verleiht. Die erste Aufführung der Oper in Bayreuth fand erst 1876 statt. Wagner wurde 1864 von König Ludwig II., der soeben den Thron bestiegen hatte und ein großer Bewunderer seiner Musik war, nach München berufen. Der König tilgte dessen Schulden und unterstützte ihn fortan finanziell. In Großbritannien nahm die erste unabhängige und kommerzielle TV-Station ihren Sendebetrieb auf. Am 22. September 1955 strahlte ein Londoner Sender die erste private Fernsehsendung aus. Diesem Beispiel folgten weitere private TV-Stationen, die zunächst überwiegend mit den großen Kinobetreibern zusammenarbeiteten. Damit endete die Alleinstellung der BBC und Werbung hielt Einzug ins britische Fernsehen. Auch in Deutschland gab es bereits 1955 mit Telesaar einen ersten privaten Fernsehsender. Das war möglich, weil das Saarland bis Ende 1956 nicht der deutschen Rundfunkhoheit unterlag. Erst durch ein Urteil des Bundesverfassungsgerichtes von 1983 wurde Privatfernsehen in Deutschland möglich. Zwei Jahre später startete dann Sat.1 als bundesweit erstes Privatfernsehen. Der französische Staatspräsident François Mitterrand weihte am 22. September 1981 das erste Teilstück der sogenannten TGV-Strecke, einem Hochgeschwindigkeitsabschnitt von Paris nach Lyon, ein. Der elektrisch betriebene TGV erreichte auf seiner Jungfernfahrt eine Durchschnittsgeschwindigkeit von 290 km/h. 1990 bei einer Testfahrt sogar 513,3 km/h. Der schnellste Zug der Welt fährt mittlerweile von Frankreich nach Deutschland, Holland, Belgien, Italien, Großbritannien und in die Schweiz. TGV steht für Train à Grande Vitesse, was übersetzt heißt Zug mit großer Geschwindigkeit.
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1: Ich darf Sie an der Stelle noch einladen zum fröhlichen Wecker morgen von 6 bis 10. Es gibt wieder viel Aktuelles aus dem Lausitzwelle Radioland und es gibt viel gute Musik. Bis dahin sagt für jetzt Gruß, Dank und Tschüss, Bernd Vograva.

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1: Mit Michael Miem. In Deutschland haben sich im vergangenen Jahr fast 91.000 Schulwegunfälle ereignet. Das waren etwa 3.300 mehr als im Vorjahr, ein Anstieg um 3,8%. Bei 25 dieser Unfälle kamen Schülerinnen und Schüler ums Leben, 10 mehr als im Jahr zuvor. Auch die Zahl der meldepflichtigen Wegeunfälle von Beschäftigten nahm zu. Sie stieg um 1% auf über 170.000 Fälle. Dabei wurden 231 Todesfälle registriert, nach 214 im Vorjahr. Die AfD-Bundestagsfraktion befasst sich laut einem Bericht der Bild mit verschiedenen Formen einer möglichen Zusammenarbeit mit CDU und CSU. Grundlage soll ein internes Debattenpapier des Fraktionsvorstandes sein. Darin werden unter anderem eine punktuelle Kooperation bis zur nächsten Bundestagswahl und eine fallweise Zusammenarbeit genannt. Der parlamentarische Geschäftsführer der AfD, Bernd Baumann.
2: Dass wir uns auf alles Mögliche vorbereiten, ist doch selbstverständlich. Was heißt Minderheitsregierung? Das ist ein weites Feld. Das könnte anfangen davon, dass Merz das macht, was er angekündigt hat im Wahlkampf. Ich gehe jetzt voraus, ich gucke nicht nach links und rechts. Ich mache jetzt die Anträge und Gesetzesvorlagen, die Deutschland braucht, und dann suche ich mir Mehrheiten. Und dann könnten wir kurzfristig mit den Mehrheiten, die im Parlament sind, eine echte Migrationspolitik machen. Wir könnten die AKWs sozusagen reaktivieren, das Verbrennerverbot ausschalten, vernünftig einsparen im Haushalt, diesen ganzen links-grünen Projekte, links ist vorbei. Alles könnten wir machen. Deutschland hat keine Zeit mehr, dazu wären wir bereit.
1: Für die Unterstützung einer möglichen Unionsminderheitsregierung soll die AfD demnach unter anderem mehr parlamentarische Beteiligung und einen Vizepräsidentenposten fordern. Bei einer Schießerei nahe einer berufsbildenden Schule im westtürkischen Manisa sind mindestens 11 Menschen verletzt worden. Zwei der Opfer erlitten schwere Verletzungen. Der mutmaßliche Schütze wurde nach Angaben der Behörden festgenommen. Die Polizei nahm anschließend auch seine Eltern sowie seinen Großvater fest. Ihm hatte die Waffe gehört. Nun wird untersucht, wie der Angreifer an die Waffe gelangen konnte und ob die Angehörigen ihre Aufsichtspflichten verletzt haben.
0: Das Wetter.
3: Der Nachmittag bleibt weiter trocken, allerdings ziehen in der Lausitz zunehmend dichtere Wolken auf. Die Temperaturen liegen bei 16 bis 17 Grad. Am Abend bleibt es bewölkt, in Görlitz kann in der Nacht vereinzelt ein leichter Schauer durchziehen. Die Temperaturen sinken auf etwa 9 bis 10 Grad, um den Schornebu wird es mit 7 Grad noch etwas kühler. Morgen bleibt es zunächst freundlich und trocken, bevor sich wieder mehr Wolken zeigen. Die Temperaturen steigen erneut auf etwa 14 bis 17 Grad.
0: Der Verkehrsdienst.
3: Die Werkstraße Spreetal ist voll gesperrt. Die Umleitung erfolgt über die B97.
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1: Im Nachrichtenstudio Antonia Naumann. Guten Tag. Nach ersten Informationen soll die traditionsreiche Kindertagesstätte Kita Wichtelburg in Pulsnitz im Sommer 2027 geschlossen werden. Hintergrund der geplanten Schließung ist die Entwicklung der Kinderzahlen in der Stadt. Pulsnitz verfügt einschließlich des Ortsteils Oberlichtenau über insgesamt 5 Kindertagesstätten. Gleichzeitig bleiben derzeit rund 200 vorhandene Kita-Plätze unbesetzt. Damit gibt es deutlich mehr Betreuungsplätze, als aktuell benötigt wird. Die Stadtverwaltung musste deshalb prüfen, wie die Betreuungskapazitäten künftig angepasst werden können. Nach Abwägung verschiedener Möglichkeiten fiel die Entscheidung letztendlich auf die Kita Wichtelburg. Ein Amok-Alarm hat heute Mittag einen größeren Polizeieinsatz am Landau-Gymnasium in Weißwasser ausgelöst. Die Schule wurde evakuiert und weiträumig abgesperrt. Nach bisherigen Erkenntnissen wurden rund 20 Klassen in eine nahegelegene Turnhalle gebracht. Die Polizei durchsuchte das Schulgebäude. Bislang gibt es keine Hinweise auf eine Straftat oder Verletzte. Nach ersten Erkenntnissen könnte eine Fehlbedienung oder ein technischer Defekt den Alarm ausgelöst haben. Das Kriseninterventionsteam betreut derzeit Eltern vor Ort. Der Einsatz dauert an. Im Lausitzer Seenland soll ein neuer Ferienpark von Centerparks entstehen. Geplant ist die Anlage bei Lieske zwischen dem Sedlitzer und dem Partwitzer See unmittelbar an der Landesgrenze zwischen Brandenburg und Sachsen. Vorgesehen sind 500 bis 700 Ferienhäuser. Insgesamt sollen für den Park rund 300 Millionen Euro investiert werden. Der überwiegende Teil des Parks soll auf Brandenburger Seite entstehen. Nach Angaben des Landkreises Bautzen laufen die Gespräche mit Centerparks bereits seit mehr als 5 Jahren. Das Projekt wäre der erste Ferienpark des Unternehmens in Ostdeutschland. Sachsen Energie hat eine neue Förderrunde für Sportvereine gestartet. Insgesamt 60 Breitensportvereine können jeweils einen Gutschein über 1.500 Euro für Sportausrüstung, Teamkleidung oder weiteres Vereinsequipment gewinnen. Bewerbungen sind ab heute bis zum 11. Oktober online möglich. Teilnahmeberechtigt sind Sportvereine aus allen 10 sächsischen Landkreisen sowie aus Dresden, Leipzig und Chemnitz. Seit 2021 hat Sachsen Energie nach eigenen Angaben bereits 395 Vereine mit insgesamt 555.000 Euro unterstützt.
0: Das Wetter.
1: Der Nachmittag bleibt weiter trocken, allerdings ziehen in der Lausitz zunehmend dichtere Wolken auf. Die Temperaturen liegen bei 16 bis 17 Grad. Am Abend bleibt es bewölkt, in Görlitz kann in der Nacht vereinzelt ein leichter Schauer durchziehen. Die Temperaturen sinken auf etwa 9 bis 10 Grad, um den Tschornobo wird es mit 7 Grad noch etwas kühler. Morgen bleibt es zunächst freundlich und trocken, bevor sich wieder mehr Wolken zeigen. Die Temperaturen steigen erneut auf etwa 14 bis 17 Grad.
0: Der Verkehrsdienst.
1: Die Werkstraße Spreetal ist voll gesperrt. Die Umleitung erfolgt über die B97.
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